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15: Guten Morgen, ich bin der Jonathan Ernst.
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15: Ob in der Schweiz künftig neue Atomkraftwerke gebaut werden dürfen, darüber wird die Bevölkerung entscheiden. Das Referendum des Bündnis Nein zu neuen AKW ist zustande gekommen. Laut dem Tagesanzeiger hat das Bündnis 125.000 Unterschriften gesammelt, mehr als doppelt so viele wie nötig wären. Die Unterschriften sollen Anfang Oktober bei der Bundeskanzlei eingereicht werden. Die Bevölkerung könnte danach frühestens im Februar darüber abstimmen. Das US-Militär hat in der Karibik erneut ein Schnellboot angegriffen. Dabei sind 4 Menschen getötet worden. Laut dem zuständigen Militärkommando wurde das Boot für Drogenschmuggel genutzt. Die USA greifen seit vergangenem Herbst immer wieder mutmaßliche Schmugglerboote an. Die Angriffe sind völkerrechtlich umstritten.
13: Sport.
15: In der Schweizer Fußballmeisterschaft gewinnt der FC Luzern gleich mit 5:1 gegen GC. Die Berner Young Boys gewinnen gegen Servet mit 3:2 und der FC Sion und der FC Zürich spielen 1:1 unentschieden. In der Schweizer Eishockey-Meisterschaft gewinnt der EV-Zug gegen den HC Davos mit 6:2. Der HC Aschua gewinnt gegen Kloten mit 4:3 nach Verlängerung. Der EHC Biel verliert im Penaltyschießen gegen die SCL Tigers mit 3:4. Die Rapperswil-Jona Lakers schlagen Fribourg-Gottéron mit 3:2. Lausanne gewinnt gegen Ambri Piotta mit 4:1 und die ZSC Lions gewinnen gegen Genf mit 3:0. Keine Meldungen von der Strasse. Ich wünsche allen unterwegs eine gute und sichere Fahrt. Temperaturen bis 26 Grad und nur ganz wenig Wolken. So sieht es heute aus und auch die kommende Woche sieht sehr ähnlich aus. Temperaturen gehen morgen zwar auf maximal 21 Grad zurück, sonnig bleibt es dann aber bis am Freitag.
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2: Guten Morgen, ich bin der Jonathan Ernst.
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2: Ob in der Schweiz künftig neue Atomkraftwerke gebaut werden dürfen, darüber wird die Bevölkerung entscheiden. Das Referendum des Bündnis Nein zu neuen AKW ist zustande gekommen. Laut dem Tagesanzeiger hat das Bündnis 125.000 Unterschriften gesammelt, mehr als doppelt so viele wie nötig wären. Die Unterschriften sollen Anfang Oktober bei der Bundeskanzlei eingereicht werden. Die Bevölkerung könnte danach frühestens im Februar darüber abstimmen. Popstar Ed Sheeran hat sich erstmals zum Wirbel um den Ausschluss von Macklemore aus seinem Vorprogramm geäußert. Bei einem Konzert in Philadelphia entschuldigte sich der Popstar für Fehler im Umgang mit der Kontroverse. Gleichzeitig verurteilte Sheeran sowohl den Hamas-Angriff vom 7. Oktober 2023 als auch das israelische Vorgehen im Gazastreifen. Macklemore war nach pro-palästinensischen Äußerungen aus dem Vorprogramm gestrichen worden.
0: Sport.
2: In der Schweizer Fußballmeisterschaft gewinnt der FC Luzern gleich mit 5:1 gegen GC. Die Berner Young Boys gewinnen gegen Servet mit 3:2 und der FC Sion und der FC Zürich spielen 1:1 unentschieden. In der Schweizer Eishockey-Meisterschaft gewinnt der EV-Zug gegen den HC Davos mit 6:2. Der HC Aschua gewinnt gegen Kloten mit 4:3 nach Verlängerung. Der EHC Biel verliert im Penaltyschießen gegen die SCL Tigers mit 3:4. Die Rapperswil-Jona Lakers schlagen Fribourg-Gottéron mit 3:2. Lausanne gewinnt gegen Ambri Piotta mit 4:1 und die ZSC Lions gewinnen gegen Genf mit 3:0. Keine Meldungen von der Strasse. Ich wünsche allen unterwegs eine gute und sichere Fahrt. Temperaturen bis 26 Grad und nur ganz wenig Wolken. So sieht es heute aus und auch die kommende Woche sieht es sehr ähnlich aus. Temperaturen gehen morgen zwar auf maximal 21 Grad zurück, sonnig bleibt es dann aber bis am Freitag.
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1: Guten Morgen, ich bin der Jonathan Ernst.
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1: Die Migros will ihre 10 Regionalgenossenschaften abschaffen. Das berichtet die NZZ am Sonntag. Migros-Direktor Mario Irminger soll sich für eine Einheitsgenossenschaft ausgesprochen haben. Eine Alternative wäre eine Reduktion auf 3 Regionalgenossenschaften. Man sei nahe an einer Einigung, einen Entscheid gäbe es aber noch nicht. Die Migros prüft laut Insidern außerdem, ob sich eine sogenannte Urabstimmung zum Entscheid vermeiden lässt, um kein Nein zu riskieren. Das US-Militär hat in der Karibik erneut ein Schnellboot angegriffen. Dabei sind 4 Menschen getötet worden. Laut dem zuständigen Militärkommando wurde das Boot für Drogenschmuggel genutzt. Die USA greifen seit vergangenem Herbst immer wieder mutmaßliche Schmugglerboote an. Die Angriffe sind völkerrechtlich umstritten. Popstar Ed Sheeran hat sich erstmals zum Wirbel um den Ausschluss von Macklemore aus seinem Vorprogramm geäußert. Bei einem Konzert in Philadelphia entschuldigte sich der Popstar für Fehler im Umgang mit der Kontroverse. Gleichzeitig verurteilte Sheeran sowohl den Hamas-Angriff vom 7. Oktober 2023 als auch das israelische Vorgehen im Gazastreifen. Macklemore war nach pro-palästinensischen Äußerungen aus dem Vorprogramm gestrichen worden.
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1: In der Schweizer Fußballmeisterschaft gewinnt der FC Luzern gleich mit 5:1 gegen GC. Die Berner Young Boys gewinnen gegen Servette mit 3:2 und der FC Sion und der FC Zürich spielen 1:1 unentschieden. Keine Meldungen von der Strasse, ich wünsche allen unterwegs eine gute und sichere Fahrt. Temperaturen bis 26 Grad und nur ganz wenig Wolken. So sieht es heute aus und auch die kommende Woche sieht sehr ähnlich aus. Temperaturen gehen morgen zwar auf maximal 21 Grad zurück, sonnig bleibt es dann aber bis am Freitag.
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4: Die Migros will ihre 10 Regionalgenossenschaften abschaffen. Das berichtet die NZZ am Sonntag. Nebst einer Einheitsgenossenschaft stehe auch eine Reduktion auf 3 Regionalgenossenschaften zur Diskussion. Die Migros prüft laut Insidern außerdem, ob sich eine sogenannte Urabstimmung zum Entscheid vermeiden lässt, um kein Nein zu riskieren. Der Schweizer Schauspieler und Satiriker Mike Müller ist wegen eines Posts zur Wahl in Sachsen-Anhalt angezeigt worden. Das berichtet der Sonntagsblick. Müller hatte auf der Plattform X indirekt AfD-Wählerinnen und Wähler als Nazis bezeichnet. Müller verweist darauf, dass der AfD-Landesverband vom Verfassungsschutz als gesichert rechtsextremistisch eingestuft wird. Bei einem russischen Angriff sind in der Nähe der ukrainischen Hauptstadt Kiew eine Mutter und ihre 2 kleinen Kinder getötet worden. Das teilen die ukrainischen Behörden mit. Mehrere Wohnhäuser und ein Auto seien beim Angriff zudem beschädigt worden. Auch die Region der russischen Hauptstadt Moskau ist von ukrainischen Drohnen angegriffen worden. Nach russischen Behördenangaben wurden mehr als 180 Drohnen abgefangen. Mindestens 2 Menschen seien jedoch nach Einschlägen getötet und mehrere verletzt worden.
3: Keine Meldungen von der Strasse. Ich wünsche allen unterwegs eine gute und sichere Fahrt. Temperaturen bis 26 Grad und nur ganz wenig Wolken. So sieht es heute aus und auch die kommende Woche sieht es sehr ähnlich aus. Temperaturen gehen morgen zwar auf maximal 21 Grad zurück, sonnig bleibt es dann aber bis am Freitag.
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5: Ja, das ist ja der Sonntag, wo Radio Argovia bei der Kantonspolizei Aargau beim Strassenverkehrsamt Schaffhausen ist. Und ich bin übrigens nicht allein.
6: Hallo, ich bin auch da, Nicole Bühler, mein Name. Und wir haben eine riesen Freude, wie gut das jetzt schon läuft. Es hat schon so viel Volk, seit einer Stunde kann man kommen. Und die Leute strömen wirklich auf das Festgelände und schauen sich alles an. Es gibt, glaube ich, so viel zu sehen und zu entdecken. Also am besten einfach vorbeikommen.
5: Ja, genau. Und was man kann sehen und alles erleben, erzählt uns gerade der Medienchef von der Kantonspolizei Aargau höchstpersönlich. Der Dominik Zimmerli kommt vorbei in den nächsten Minuten und wir sind hier laufend aktuell mit dabei. Für euch Schaffhausen live, der Matthias Schöpfer und
6: Nicole Bühler, freue mich.
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0: Schön sind wir zusammen unterwegs.
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0: Und da sind wir wirklich live im Einsatz vom Tag von der offenen Tür bei der Kapo Aargau, die Office. Das alles beim Strassenverkehrsamt und da gibt es ganz viel zu sehen und auch zu erleben. Bei mir jetzt im Studiobus da ist der Dominik Zimmerli, der Medienchef von der Kapo Aargau. Dominik, es ist losgegangen. Was kann man auf dem grossen Areal heute alles erleben?
2: Ja, wir sind schon voll gestartet seit dem 9. Es ist Wahnsinn, wie viele Leute schon da sind. Auf die 11 kommt der Polizeiheli, wo man erleben kann. Man kann selber Polizeiauto fahren, also nicht mitfahren, sondern wirklich in der Steuer hocken, eine Runde drehen, mal das Blaulicht einschalten. Man kann bei den Live-Shows dabei sein. Unsere Sondereinheit tut auch zeigen, was sie können. Unsere Einsatzgruppe Fokus. Man kann bei einer Live-Verhandlung dabei sein. Es hat Feuerwehr, Sanität, NSNW mit ihren riesigen Putzmaschinen, Schneepflügen, einfach Wahnsinn. Es hat fast an jedem Stand etwas zum Erleben, zum aktiv machen. Und ja, eine super Sache.
0: Hey, und das Wetter haben wir ja wieder einmal hervorragend getroffen mit der Sonne, die uns heute begleitet. Verdursten tut man nicht, oder?
2: Ja, das Wetter ist wirklich der Hammer, man kann es nicht anders sagen. Zuerst haben wir noch ein bisschen Angst gehabt, kommt noch Nebel, lassen den Polizeiheli nicht kommen, aber das ist überhaupt nicht das Problem. Und nein, verdursten tut man auf jeden Fall nicht oder auf keinen Fall. Wir haben hier mehrere grosse Verpflegungsbüste, die kann man essen, trinken, es hat mehrere Grilltrailer, Essensstände, Getränkestände, Softeinstände. Also verdursten muss man heute nicht und kommt voll auf seine vollen Kosten, auch kulinarisch.
0: Wie kommt man jetzt am besten auf Schoffisen für die, die spontan vorbeikommen?
2: Ich habe schon gehört, dass schon überall riesige Schlangen sind, auch im Wiener-Center, wo unsere Parkplätze sind. Das Beste ist momentan auch mit dem ÖV über die Bahnhöfe Aarau und Lenzburg. Dort fahren immer Shuttlebus, wenn einer voll ist, geht der gerade. Und wenn man gleich noch mit dem Auto kommt, muss man schauen, ob man noch beim Wiener Center einen Parkplatz bekommt. Und auch von dort wird man hingeschattelt auf Schaffisen.
0: Also, wenn ihr noch nicht so viel los habt, heute die Türen von der Kapo Aargau, die sind Schaffisen beim Strassenverkehrsamt offen. Und ich würde sagen, mehr Blaulicht als heute gibt es nicht.
2: Nein, definitiv nicht. Heute gibt es die volle Dröhnung an Blaulicht. Kommt vorbei, kommt zu geniessen. Kommt zu uns, schauen, was wir alles machen. Wir freuen uns riesig auf euch.
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0: Mit Radio Argovia geht es für euch einen Sonntag, wo wir live am Tag von der offenen Türen bei der Kapo Aargau sind.
1: Ja, ich freue mich aufs Blaulicht.
0: Ja, mehr Blaulicht als heute gibt es nicht. Auf dem Gelände vom Strassenverkehrsamt da trudeln ganz viele Leute und sind gespannt auf den Einblick in den Polizeialltag.
2: Ich freue mich darauf, dass die Kinder einen schönen Tag erleben und weil sie sowieso Polizei, Feuerwehr, alles was so ist, steht momentan ganz hoch im Kurs und finde es dankbar, dass sie sowas anbieten.
1: Ja, ich freue mich aufs Blaulicht.
3: Ja, die verschiedenen Autos und Lastwagen, die es gibt und ich sage mit den Hunden. Das ist sicher interessant.
4: Die Argos-Show und auf die freuen sich vor allem die Kinder. Und einfach sonst, dass man mit dem Autobahn rumfahren kann, dass man einfach mal ein bisschen sehen kann, was da alles läuft.
0: Ja, es läuft wirklich ganz viel. Bis um 5 Uhr sind die Türen offen. Wenn es euch ein Sonntagsprogramm passt, würde ich sagen, sieht man sich auf dem Gelände vom Strassenverkehrsamt beim Tag der offenen Tür von der Kantonspolizei Aargau.
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0: Und du hast den nächsten Besuch getroffen.
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0: Auf dem Gelände vom Strassenverkehrsamt gibt es ganz viel zu sehen und zu erleben. Die Kantonspolizei Aargau die hat nämlich Türen offen und gibt euch einen Einblick. Und den haben wir auch jetzt von der Madeleine Steiner. Sie ist bei mir im Studiobus und ist aktuell Aspirantin. Madeleine Steiner. Ja, Aspirantin heisst, sie ist in der Polizeischule. Wie kann man denn die Polizeischule vorstellen?
2: Hey, Polizeischule ist eine mega spannende Zeit. Man kann dort mega viele neue Sachen lernen. Man erlebt jeden Tag Neues. Sei es jetzt im Theoriesaal oder draussen bei der Arbeit. Es ist wirklich super spannend.
0: Was reizt dich denn an einem Polizeijob? Wieso hast du dich entschieden, mal, ich gehe in die Polizeischule?
2: Hey, für mich waren es verschiedene Sachen gewesen. Unter anderem hat mir so ein bisschen Spannung im Alltag gefehlt und Abwechslung. Und wenn man das sucht, ist man dort sicher am richtigen Ort. Aber auch so ein bisschen ein Ausgleich und eine gute Teamarbeit, die einem erwartet dort, das ist wirklich super.
0: Was ist dein Job vom heutigen Tag? Wo bist du unterwegs?
2: Hey, wir sind hier ein bisschen am Patrouille machen. Wir sind hier zu Fuss unterwegs. Also ihr könnt mich überall antreffen.
0: Also Madeleine hat auch die Übersicht vom ganzen Areal. Schön, dass du vorbeischauen. Argovieland bis am 5 Uhr gibt euch die Kantonspolizei Aargau den Einblick in den Polizeialltag. Kommt doch auch vorbei, wenn euch ein Sonntagsprogramm noch nicht gefüllt hat. Ganz einfach beim Strassenverkehrsamt. Tschau,
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2: Im Studio der Jonathan Ernst.
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2: Die Migro will ihre 10 Regionalgenossenschaften abschaffen. Das berichtet die NZZ am Sonntag. Migro-Direktor Mario Irminger soll sich für eine Einheitsgenossenschaft ausgesprochen haben. Eine Alternative wäre eine Reduktion auf 3 Regionalgenossenschaften. Man sei nahe an einer Einigung, einen Entscheid gäbe es aber noch nicht. Die Migro prüft laut Insidern außerdem, ob sich eine sogenannte Urabstimmung zum Entscheid vermeiden lässt, um kein Nein zu riskieren. Der Schweizer Schauspieler und Satiriker Mike Müller ist wegen eines Posts zur AfD-Wahl in Sachsen-Anhalt angezeigt worden. Das berichtet der Sonntagsblick. Mike Müller hatte auf Ex knapp 1 Million AfD-Wählende indirekt als Nazis bezeichnet. Die Anzeige stammt von Peter Müller, dem Sohn des Müller-Milch-Gründers und bekennender AfD-Wähler. Die Zürcher Staatsanwaltschaft bestätigt den Eingang der Anzeige. Mike Müller verweist darauf, dass der AfD-Landesverband in Sachsen-Anhalt vom Verfassungsschutz als gesichert rechtsextremistisch eingestuft wird. Der Hitzesommer 2026 soll die Schweizer Wirtschaft rund 2,1 Milliarden Franken gekostet haben. Das berichtet eine Studie im Auftrag des Schweizerischen Städteverbands, über welche die NZZ am Sonntag berichtet hat. Wegen der Hitze konnten viele Menschen weniger produktiv arbeiten. Der Städteverband fordert deshalb von Bund und Kantonen mehr Geld für den Hitzeschutz. Es geht gut vorwärts auf der Strasse, kommt gut ans Ziel. Temperaturen bis 26 Grad und nur ganz wenig Wolken. So sieht es heute aus und auch die kommende Woche sieht sehr ähnlich aus. Temperaturen gehen morgen zwar auf maximal 21 Grad zurück, sonnig bleibt es dann aber bis am Freitag.
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1: Ja, und da sind wir wortwörtlich im Einsatz. Vor allem mein Argovia-Gespönli Nicole Bühler.
4: Ich freue mich ja maximal. Ich habe gehört, ich darf jetzt ein gutes Polizeiauto fahren. Und mit ein Glück darf ich vielleicht auch mal noch die Sirenen und das Blaulicht anlassen. Ich bin echt aufgeregt.
1: Also, sind wir gespannt. Machst du ja kein Kratzer ins Auto?
4: Gib mir Mühe.
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0: Bis um 5 Uhr gibt euch Kapo Aargau beim Strassenverkehrsamt den Einblick in den Polizeialltag. Und der hat auch gerade mein Gespöndli Nicole Bühler. Nicole, sag mal, wo steckst du gerade?
2: Ja, Matthias, ich hocke jetzt tatsächlich in einem echten Polizeiauto innen, einem wunderschönen Audi. Und Lisa ist bei mir von der Kapo Aargau. Lisa, sag vielleicht zuerst einmal, was unterscheidet jetzt das Auto, das Polizeiauto von einem normalen Auto?
3: Ja, also in erster Linie ist es natürlich visuell ein grosser Unterschied, oder, wenn man uns von 100 Meter Entfernung schon sieht, weil es so leuchtet und wegen dem Aufbau auf dem Dach. Und nachher andererseits, es ist halt für uns wirklich ein Arbeitsgerät. Das heisst, wir führen hier diverses Material mit, das wir für den täglichen Einsatz brauchen. Und eben das Spezielle daran ist das Blaulicht und das Signalisationshorn, das wir natürlich auch tagtäglich im Einsatz haben.
2: Dürfen wir auch heute mal brauchen?
3: Auf jeden Fall, für das sind wir da.
2: Gut, würde ich sagen, machen wir mal ein Türchen, wenn es okay ist.
3: Let's go.
2: Ich muss den Sitz zuerst noch verstellen. Ich bin noch ein bisschen weit hinten.
3: Oh. Ja, zuerst natürlich gut einstellen, dass du überall raus siehst. Das ist sehr wichtig.
2: Aufregend. Da kommt gerade niemand hinten. Und sonst ist es nur ein Polizeiauto, wo wir schon fahren.
3: Gut. Das ist gut. Kannst du
2: mal ein bisschen Gas geben? Gut. Ja, wir müssen ja schnell fahren. Ah, jetzt ist es Blaulicht da, hier innen hört man es gar nicht so gut, genau. Ausser es viel lauter.
3: Genau. Ja, hier innen ist es ein bisschen leiser. Das ist auch gut für uns, dass wir die Funksprüche verstehen, dass wir Absprachen können treffen während der Anfahrt zu einem Einsatz. Und draussen hört man es aber schon recht gut.
2: Und was macht es mit einem, wenn man im Einsatz ist, wenn man das Blaulicht anlässt?
3: Ja, auf jeden Fall. Also man merkt, dass man sich ein bisschen anspannt. Oder man muss sich extrem konzentrieren auf so einer Blaulichtfahrt. Man muss die Augen überall haben. Man muss gleichzeitig aber auch am Funk mithören, oder wenn es Neuigkeiten gibt oder Anweisungen. Und ja, das braucht extrem viel Aufmerksamkeit und Konzentration.
2: Ja, Matthias, es ist sehr aufregend, in so einem Polizeiauto mitzufahren und zu wissen, man hat nichts verbrochen. Ich glaube, das darf ich jetzt wirklich von meiner Bucketlist abhökeln. Und danke vielmals, Lisa, dass wir mitkommen durften.
3: Ich danke dir, du hast das super gemacht.
0: Mach gleich keinen Kratzer, hab Sorge, Nicole.
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0: 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Neben den ganz vielen Polizeigeschichten, die es die Office am Tag der offenen Tür bei der Kapo Aargau gibt, machen wir auch noch einen Abstecher ins Archiv zu einem ganz grossen Hit.
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2: Mit den Pet Shop Boys und Go West. 1993 sollen Chris Lowe und Neil Tennant von den Pet Shop Boys bei einer AIDS-Wohltätigkeitsgala in Manchester einen Song spielen. Möglichst eingängig soll er sein, tanzbar und er soll irgendwie zum Thema passen. Es kommt ihnen ein Klassiker in Sinn, einer, der in den 70er Jahren die Village People zu einer Art Hymne von der Schwulen- und Lesbenbewegung gemacht haben. Go West! Die Single von The Village People wird aber kein grosser kommerzieller Erfolg. Erst Pet Shop Boys machen Go West populär. Im Chris Lowe hat die ursprüngliche Version nie besonders gefallen. Ein Disco-Stampfer und überhaupt nicht hymnisch. Immer nur Strophen, Refrain. Da können wir doch noch einiges mehr rausholen, hat er gemeint. Und tatsächlich, die überarbeitete Version vom britischen Pop-Duo stürmt weltweit Charts und wird einer von ihren grössten Hits. Das sind Pet Shop Boys und Go West. Yeah.

0: Das ist Radio Argovia live am Tag von der offenen Tür von der Kapo Aargau. Und da könnt ihr bis um 5 Uhr vorbeikommen und in den Polizeialltag eintauchen.
1: Ganz spontan, heute Morgen hat er gesagt, wir machen einen Ausflug und jetzt sind wir hier angekommen. Ja? Jetzt schauen wir mal.
0: Ja, macht es doch so wie sie. Festwirtschaft, Polizeihelikopter und ganz viel mehr könnt ihr hier auf dem Gelände entdecken oder auch erleben. Und vom Strassenverkehrsamt. Wir freuen uns auf euch.
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0: Schön, dass ihr Radio Argovia live von Schafis am Tag von der offenen Tür von der Kantonspolizei Aargau. Und man hört heute hier nicht nur Blaulichter, sondern es tönt auch so.
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0: Bis um 5 Uhr abends können ihr hier die Schafis noch vorbeikommen und ganz einen Haufen coole Sachen erleben. Es gibt ganz viele Vorstellungen. Der Polizeihelikopter ist gelandet, der wird bald auch wieder starten. Man kann Polizeiauto fahren und. Oder man kann zum Beispiel auch ein Konzert von der Polizeimusik Aargau hören. Bei mir jetzt der Philipp Rölli, der Präsident. Philipp, sag mir schnell, was ist cooler, Polizist sein oder Musikant?
2: Ja, ich glaube, das, was ausmacht, ist eben die Abwechslung, dass wir durch den Tag können zusammen arbeiten können. Und dann zu oben halt das soziale Leben noch können, so mit den Kollegen Musik machen, geniessen.
0: Wie muss man sich das Leben bei einer Polizeimusik vorstellen?
2: Ja, es ist halt nicht ganz ein normaler Verein. Bei uns ist wirklich der grösste Teil sind Polizisten, die mitmachen. Wir haben da noch einen Staatsanwalt, noch 1, 2, 3 Angehörige von Polizisten. Und ja, es ist etwas anderes. Wir sehen einander beim Arbeiten. Das ist halt die Arbeit, die im Vordergrund steht. Nachmittag gegen oben gehen wir nachher Musik machen. Und das ist einfach wirklich schön, dass man etwas anderes Platz hat, dass man sozial ein bisschen pflegen kann. Und ja, es macht einfach Spass, mit den Kollegen außerhalb des Arbeiten noch zusammen sein.
0: Da kann man aber ein bisschen sagen, so in der Musik sind ihr fast ein bisschen andere Menschen als im Dienst.
2: Ja, absolut. Ich glaube, schlussendlich ist hinter jedem Polizist ein Mensch. Und wenn wir zusammen Musik machen können, dann kommt das vorne und das Kollegiale steht absolut im Vordergrund.
0: Jetzt spielt ihr heute auch natürlich am Tag der offenen Tür. Wo kann man euch sonst noch sehen und hören?
2: Wir sind das ganze Jahr immer unterwegs. Wir sind, wenn der Grossrat Präsident gewählt wird, sind wir am Spielen. Wenn Polizisten in Pflicht genommen werden, sind wir anzutreffen. Wir haben einmal im Jahr haben wir ein Jahreskonzert, wir haben ein Kirchenkonzert. Ich kann auf unserer Webseite schauen. Wir sind etwa 20 Mal sind wir im ganzen Kanton unterwegs.
0: Super, hey, dann danke vielmals und wieder einen schönen Tag und gute Auftritte euch.
2: Danke vielmals.
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0: Margo, wie lange ich wünsche einen schönen Sonntag. Heute ist das Ausflugsziel ja klar. Nächster Halt, Schafisheim. Kantonspolizei Aargau zeigt am Tag der offenen Tür ganz einen Haufen spannende Sachen. Das Areal ist riesig, es hat aber noch Platz. Kommt gerne spontan vorbei. Radio Argovia sendet bis am 4 Uhr live von hier. Und wenn ihr aber jetzt am Hirn sind, was dann in der Herbstferien hingehen soll, hat euch der Manuel Welti jetzt einen guten Tipp.
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2: Mecklenburg-Vorpommern gehört zu den beliebtesten Ferienregionen von Deutschland. Peter Kranz, Geschäftsführer von Mecklenburg-Vorpommern Tourismus. Was macht denn das Bundesland als Ferienziel so besonders?
3: Wir stehen als Mecklenburg-Vorpommern für ein sehr natürliches, erlebnisreiches Land, das mit seiner Ostseeküste, aber auch mit seinen Seen, mit seiner Seenplatte einfach unvergleichlich ist, weil es einfach einen unglaublich schönen, starken maritimen Charakter hat und weil es Menschen hat, die hier als Gastgeberinnen, als Gastgeber sehr offen, sehr freundlich, zugänglich sind für die Menschen, die zu uns kommen, insbesondere natürlich und sehr gerne aus der Schweiz.
2: Die nächste Ferien kommen ja schon gleich. Wieso soll man die jetzt Mecklenburg-Vorpommern verbringen?
3: Wie wäre es denn mit einem fantastischen Meer, mit der Ostsee? Wie wäre es denn mit fantastischen 2000 Kilometer Küstenlinie? Mit Ostseebädern, die lange Tradition haben, vom Ostseebad Heiligendamm, dem ersten Seeheilbad Deutschlands, bis auf die Insel Rügen nach Usedom hin zur deutsch-polnischen Grenze. Wie wäre es denn mit der Mecklenburgischen Seenplatte mit über 1000 Seen, groß und klein? Wie wäre es mit Welterbestädten wie Wismar, Stralsund oder Schwerin? Also Sie sehen, Angebote vielfältigster Art.
2: Speziell ist, dass es zu Mecklenburg-Vorpommern auch eine mecklenburgische Schweiz gibt. Was kann man dort erleben?
3: Das hat natürlich mit der Natur zu tun. Das hat mit dem Draußensein zu tun. Übrigens auch jetzt im Herbst und im Winter. Fantastische Möglichkeiten zu wandern, die Natur zu erleben. Den Sternenhimmel übrigens zu erleben in der Nossentiner Schwinzer Heide zum Beispiel. Es gibt so gut wie keine Lichtverschmutzung dort. Sie haben also ein fantastisches Sternenerlebnis. Also da gibt es ganz viele Möglichkeiten für die ganze Familie übrigens, sich gut zu erholen.
2: Peter Kranz, herzlichen Dank und liebe Grüße auf Mecklenburg-Vorpommern.
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4: Im Studio der Jonathan Ernst.
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4: Der Hitzesommer 2026 soll die Schweizer Wirtschaft rund 2,1 Milliarden Franken gekostet haben. Das berichtet eine Studie im Auftrag des Schweizerischen Städteverbands, über welche die NZZ am Sonntag berichtet hat. Wegen der Hitze konnten viele Menschen weniger produktiv arbeiten. Der Städteverband fordert deshalb von Bund und Kantonen mehr Geld für den Hitzeschutz. Zahlreiche Schweizer Freibäder haben im vergangenen Hitzesommer ihre eigenen Besucherrekorde gebrochen. Das zeigt eine Umfrage der Nachrichtenagentur Keystone Estia. Besonders der heiße Juni sorgte für einen großen Andrang. Die vielen Gäste forderten auch das Personal, etwa bei der Wasserqualität und der stark beanspruchten Infrastruktur. Bei einer Frontalkollision in Zufikon gestern Abend sind drei Menschen verletzt worden. Eine 59-jährige Autofahrerin geriet laut Kantonspolizei Aargau aus noch ungeklärten Gründen auf die Gegenfahrbahn und prallte in ein entgegenkommendes Auto. Eines der Fahrzeuge rutschte danach einen Hang hinunter und blieb auf dem Dach liegen. Alle drei Beteiligten kamen ins Spital. Der Iran stellt Bedingungen für neue Verhandlungen mit den USA. Laut einem iranischen Regierungsvertreter verlange man unter anderem ein Ende der Kämpfe, die Freigabe eingefrorener iranischer Gelder und ein Ende der US-Seeblockade. Erst dann käme eine Wiedereröffnung der Straße von Hormuz in Frage. Diese Punkte orientieren sich an einer Vereinbarung vom Juni, die den Weg zu einem dauerhaften Abkommen ebnen sollte. Keine grösseren Probleme unterwegs. Ich wünsche eine gute Fahrt. Temperaturen bis 26 Grad und nur ganz wenig Wolken. So sieht es heute aus und auch die kommende Woche sieht es sehr ähnlich aus. Temperaturen gehen morgen zwar auf maximal 21 Grad zurück, sonnig bleibt es dann aber bis am Freitag.
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3: Ja, das Wetter könnte besser nicht sein. Die Stimmung super. So viele lachende Gesichter, die hier bei uns im Studiobus gerade nach dem Eingang vorbeilaufen. Aber am meisten strahlt jetzt gerade im Moment mein Argovia-Gespendli, Matthias Schöpfer. Wieso?
5: Ja, ich bin eben ein Aviatik-Fan. Und der Polizeihelikopter, der steht eben gerade nebenan. Und den bin ich vorher gerade geschwind besuchen.
3: Oha, da sind wir gespannt, was du dort alles gesehen und entdeckt hast. Da hören wir selbstverständlich rein. Euch sagen wir, kommt vorbei zu Office bis am 5. Tag der offenen Tür von der Kapo Aargau. Für euch am Start Nicole Bühler
5: und Matthias Schöpfer.

0: Was für ein perfekter Tag für einen schönen Sonntagsausflug.
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0: Noch bis um 5 Uhr könnt ihr hier vorbeikommen und einen Haufen spannende Sachen sehen und erleben rund um die Polizei. Und wir bringen euch das Polizeifeeling natürlich auch ein bisschen heim in den Garten, wenn ihr es dort am Geniessen seid oder ins Auto oder wo auch immer. Ihr dürft hier bei uns im Studiobus gerade beim Eingang immer wieder spannende Gäste in Empfang nehmen. Jetzt gerade bei mir ist Aline Rey, Einsatzleiterin in der Notrufzentrale in Aarau. Aline, erzähl mal, wie sieht so ein Tag in der Notrufzentrale aus, wenn du am Arbeiten bist?
2: Wir kommen am Morgen um 6 Uhr oder zum Abend um 6 Uhr arbeiten. Arbeiten dann 12 Stunden. Wir nehmen dort eigentlich alle Notrufe entgegen, 617, 118 und 112. Und dann kommt kunterbunt, was die Leute draussen gerade so bewegt oder was passiert ist, wird bei uns zuerst gemeldet. Und dann bieten wir entsprechend Patrouillen aufbieten.
0: Und wie ist das an einem Tag wie heute, wo die ganze Polizei gefühlt schon offen ist? Wenn man jetzt auf 117 oder auf eine andere Nummer anruft, wird gleich abgenommen, das Telefon.
2: Man muss also keine Angst haben. Wir haben noch Polizisten, die ganz normal im Dienst sind, die auch das Tagesgeschäft übernehmen. Also das muss man keine Angst haben, dass niemand kennt.
0: Ist gesichert in dem Fall. Jetzt muss man sich ja vorstellen, wenn man so eine Nummer wählt, dann ist man meistens recht aufgebracht. Es geht um einen Notfall. Wie schafft ihr es in diesem Moment, diesen Leuten Ruhe zu vermitteln?
2: Selber ruhig bleiben, wenn ins Telefon geschrien wird, sicher nicht zurückschreien, weil das bringt überhaupt nichts, tut nur aufbeschwören. Eigentlich wirklich ganz ruhig die Sachen fragen, die wir wissen müssen, dass wir möglichst schnell wissen, woher das Patrouille gehen muss. Und nachher können wir die auch weiterhin betreuen und beruhigen.
0: Und manchmal kann man vorstellen, werden die Nummer auch genutzt für einen oder anderen Streich oder sonst etwas Lustiges. Was hast du da schon erlebt und am Telefon gehabt?
2: Also immer lachen muss ich, wenn die Leute anrufen, weil das Büssi auf dem Baum oben ist. Ich verstehe das, ich bin selber auch Katze und ich will sie dann auch am liebsten schnell runterholen. Aber ich habe noch nie ein Katzenkelett auf dem Baum oben gesehen. Die kommen eigentlich wirklich von alleine wieder oben runter.
0: Also da muss man keine Angst oder Panik haben.
2: Ja, und vor allem die Polizei und auch die Feuerwehr kann wirklich nicht helfen.
0: Und gleich kann ich sagen, ja, lieber einer ist zu viel anrufen als einer ist zu wenig.
2: Auf jeden Fall, ja. Wir nehmen jeden Anruf ernst. Wir prüfen wirklich zuerst, prüfen, ist es ein Notruf oder ist es keiner. Und wenn es keiner ist, verweisen wir sie an die richtige Stelle. Verweisen.
0: Aline, danke vielmals für den spannenden Einblick und dir auch weiterhin einen schönen Tag hier.
2: Danke gleichfalls.
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0: Mit den besten Hits geht es zu einem wunderschönen Sonntag, einem Nachmittag. Und falls ihr heute Mittag noch keinen Plan habt, kommt doch noch vorbei. Bis am 5 Uhr hat die Kantonspolizei Aargau ihre Tür und Tour offen. Hier die Schofisse mit ganz Haufen Highlights. Zum Beispiel seht ihr heute am Nachmittag auch noch Diensthunde im Einsatz, wo irgendwelche Gangster stoppen. Die Sondereinheit Argus ist natürlich vor Ort mit einer Show und ganz einen Haufen mehr. Und man kann zum Beispiel auch Polizeiauto fahren. Ich durfte es heute Morgen schon erleben. Und jetzt aber gerade vorher gesehen, dass die Schlange dort vorne doch recht lang ist. Und irgendwo mitten drin ist meine Kollegin Jasmin Bruder, glaube auch am Arsch
1: hier. Wir stehen hier jetzt in die mega lange Schlange rein, zum Polizeiauto fahren. Wieso möchte man das unbedingt mal machen?
2: Ja, das vorhin gesagt, es gibt auch einiges im Leben, wo man das macht. Jetzt noch, oder man wird einmal verhaftet, wenn sie älter sind, Kind.
3: Was cool ist.
4: Interessant, es ist eigentlich ein normales Fahrzeug, aber speziell umgebaut. Also cool, ja. Mal mit dem zu fahren.
0: Es ist richtig cool und es gibt noch so viel mehr Highlights heute am Nachmittag. Das nächste Highlight zum Beispiel dann auch Start und Landung vom Polizeihelikopter, der hier live vor Ort ist. Und Radio Argovia sendet bis am 4 Uhr. Entweder sieht man sich im Studiobus oder sonst wünsche ich euch einfach einen schönen Sonntag allerseits.

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0: Der Studiobus steht gerade kurz nach dem Eingang. Schön, wenn ihr bei uns vorbeischaut und Hallo sagt. Und wir begrüßen da immer schon wieder spannende Gäste im Verlauf des ganzen Nachmittags. Jetzt gerade zu mir im Studiobus kommt Sandro Liode. Er ist Dienstchef Ausbildung bei der Kapo Aargau. Schön, bist du da, Sandro.
2: Salut zusammen, schön, dass ich da sein.
0: Erzähl mal schnell, wie läuft so eine Rekrutierung ab und wie kann man sich eigentlich auf die vorbereiten?
2: Ja, so Rekrutierung kann man sagen, wir haben zwei grosse Teile. Das eine ist der Leistungstest, das andere ist der Eignungstest. Wie es der Name schon sagt, beim einen Ort schauen wir, was leistet jemand. Und beim anderen Test schauen wir, ist er geeignet oder sind wir geeignet für ihn. Es geht nämlich nicht nur darum, dass wir jemanden kennenlernen, sondern auch, dass die Bewerbenden uns kennenlernen.
0: Und wie kann man sich idealerweise auf so etwas vorbereiten? Was empfiehlst du da?
2: Wir haben ja auf jankops.ch sind wir sehr transparent. Wir zeigen sämtliche Disziplinen dort auf. Ganz wichtig ist für uns aber auch der Informationsabend und der Feedcheck, wo man schon bereit sich darauf vorbereiten kann und dort kann wirklich praktisch mitmachen und das mal durchspielen. Und vor allem auch uns kennenlernen und so einen Einblick bekommen in den Leistungstest.
0: Und was merkst du, woran scheitert es am meisten bei den Leuten, die sich bewerben und es nachher gleich nicht schaffen?
2: Ja, eigentlich, und das staunen wir manchmal, ehrlich gesagt, das ist ganz einfach, das ist die Vorbereitung. Es gibt Leute, die wollen das, aber die können sich irgendwie nicht vorbereiten. Und ich finde es wichtig, wir haben sämtliche Disziplinen, man kann die bei uns im Stand auch anschauen, so ausgewählt, dass alle trainierbar und auch zum Üben sind.
0: Und wie häufig müssen wir gleich Emotionen abfedern von Leuten, die es dann

0: würden sehen, dass es eigentlich keinen Sinn macht.
1: Danke vielmals, Sandro, für den spannenden Einblick und alle Infos unter jankops.ch und dir auch weiterhin einen schönen, erfolgreichen Tag hier.
0: Danke vielmals. Tschüss zusammen.
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2: 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Jetzt ist es 1.
3: Im Studio der Dario Jecker.
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3: Der Bund will sich bei der Entwicklungshilfe aus 6 Ländern zurückziehen. Gelder für Nepal, Armenien, Georgien, Simbabwe, Tansania und Tunesien werden gestrichen. Das berichtet die Sonntagszeitung und beruft sich auf ein bundesinternes Dokument. So sollen jährlich 330 Millionen Franken frei werden. Dieses Geld bleibt aber in der Entwicklungshilfe. Der Bund will es für humanitäre Nothilfe in Krisengebieten einsetzen. Bei einer Frontalkollision in Zufikon gestern Abend sind 3 Menschen verletzt worden. Eine 59-jährige Autofahrerin geriet laut Kantonspolizei Aargau aus noch ungeklärten Gründen auf die Gegenfahrbahn und prallte in ein entgegenkommendes Auto. Eines der Fahrzeuge rutschte danach einen Hang hinunter und blieb auf dem Dach liegen. Alle 3 Beteiligten kamen ins Spital. Zahlreiche Schweizer Freibäder haben im vergangenen Hitzesommer ihre eigenen Besucherrekorde gebrochen. Das zeigt eine Umfrage der Nachrichtenagentur Keystone SDA. Besonders der heiße Juni sorgte für einen großen Andrang. Die vielen Gäste forderten auch das Personal, etwa bei der Wasserqualität und der stark beanspruchten Infrastruktur. Die Bundesverwaltung hat 104 Millionen Franken für externe Rechtsdienstleistungen ausgegeben. Knapp ein Viertel davon im vergangenen Jahr, berichtet der Sonntagsblick. Praktisch alle Departemente würden für gewisse juristische Abklärung externe Kanzleien, Beratungsfirmen und Wirtschaftsprüfer beiziehen. Für Aufsehen sorgte zuletzt, dass eine Kanzlei in 3 Jahren knapp 2,7 Millionen Franken vom Verteidigungsdepartement für ihre Arbeit erhielt. Stau vor dem Gotthardtunnel und zwar Richtung Süden 4 km oder 40 Minuten, die erwartet. Richtung Norden sind wir bei 50 Minuten oder 5 km Stau. Ich wünsche eine gute Fahrt. Die Sonne scheint prächtig, gegen Abend können aber Wolken aufkommen. Die Höchstwerte liegen heute bei 23 bis 26 Grad.
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2: Stau hier nur an den Essenständen, habe ich mir hören sagen. Es hat nämlich einen Haufen Leute, aber das kulinarische Angebot ist riesig. Matt, du hast schon alles gesehen.
5: Ich wollte gerade sagen, es klingt eben auch gut. Bratwurst, Pommes, Burger, Alpenmakronen. Also, wir können anfangen in dieser Reihenfolge.
2: Ich wollte sagen, in dieser Reihenfolge bitte einmal gehen.
5: Also, Nicola, was wettest
2: du? Am liebsten, glaube ich, Alpenmakronen.
5: Also, ich mache mich auf den Weg. Ist gut.
2: Machen wir so. Habt ihr euch lustig gemacht? Kommt vorbei bis um 5 Uhr zu oben. Könnt ihr den Tag der offenen Tür hier in Schofisen noch erleben. Radio Argovia sendet live vor Ort mit uns.
5: Matthias Schöpfer.
2: Und Nicole Bühler.
4: Ein

0: Schön, los der Radio Argovia am Wochenende, am ganz speziellen Sonntag.
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0: Bis am 4 Uhr senden wir live von hier. Bis am 5 Uhr könnt ihr vorbeikommen. Hier am Tag der offenen Tür von der Kapo Aargau, wo es so viele coole Sachen zu sehen und zu erleben gibt. Im Moment, muss man sagen, ist er gerade in der Luft. Er hat vorher einen Start angelegt. Der Polizeihelikopter schwebt jetzt hier ein bisschen über den Aargau und kommt nachher noch mal landen. Und kurz bevor er gestartet ist, hat mein Moderationsgespendi, Matthias Schöpfer, noch schnell einen Augenschein genommen, wie es dort so aussieht.
2: Hey Nicole, ja, der ist ein bisschen grösser als ich. So viel kann ich schon sagen. Nein, Spass. Bei mir jetzt der Pascal Wieland. Er ist fliegerischer Einsatzleiter. Ist das richtig gesagt, Pascal?
3: Ja, genau.
2: Was macht man als fliegerischer Einsatzleiter?
3: Meine Aufgabe ist eigentlich, dass ich den polizeilichen Auftrag in die Helikrew reinbringe. Also wir umsetzen, was die Einsatzleitung von uns erwartet.
2: Also auf einem Kopfhörer hast du quasi den Kontrollraum, der dir sagt, was musst du machen. Auf der anderen Seite musst du das Signal oder die Anweisung dem Pilot weitergeben, ist das richtig?
3: Genau, der Pilot hört zwar auch mit, aber ja, das kommt sicher erschwerend dazu. Das ist eine grosse Herausforderung, die Kommunikation. Wir müssen untereinander miteinander über das Intercom reden, das ist das System, wo wir im Helikopter miteinander reden. Zum anderen haben wir aber auch noch Polizeifunk und Flugfunk auf dem Ohr.
2: Wenn ich es so sehe, in diesem Polizeihelikopter, hinten zwei Bildschirme, ein Joystick, Tastatur, was sind das für Geräte?
3: Genau, da haben wir eigentlich das System MX-10, wo wir eine Kamera vorne haben. Da haben wir eine Infrarotkamera plus eine optische Kamera, wo wir zoomen und Zeug absuchen. Und das bedient man von hinten mit dem Joystick.
2: Das macht ihr in Fällen wie zum Beispiel?
3: Vermisssuchen, Fahndungen nach flüchtigen Täterschaften. Genau, oder auch, um ein Lagebild in den Führungsraum zu bringen, wo die Einsatzleitung sieht, was an der Front vorne abgeht.
2: Wie bist du zu diesem Beruf gekommen? Was reizt dich an diesem Job?
3: Hey, mich reizt an diesem Job natürlich das Fliegerische. Zum anderen die hohen kommunikativen Fähigkeiten, die man hier muss haben, dass man eigentlich mit dem Mittel einen Beitrag zum Einsatz kann leisten.
2: Der Polizeihelikopter ist jetzt hier auf dem Gelände vom Strassenverkehrsamt. Wie manchmal ist der in der Luft? Wie viel passieren solche Fälle, wo der wirklich in die Luft muss und im Einsatz steht?
3: Das variiert sehr stark. Wir haben sicher wiederholende Trainings, die wir durchführen. Und sonst kommt das stark von der Saison, ist das abhängig, oder auch von der Lage.
2: Wie viele Leute sind da drin? Also zwei Piloten, ein Pilot oder ja, wie viele Leute hocken da drin insgesamt?
3: Es kommt auch wieder darauf an, auf die Maschine. Hier ist der Tag durch ein Pilot im Einsatz, der Nacht braucht es zwei Piloten und sonst hinten sind wir meistens die Zweiten, die einander unterstützen, an der Kamera oder auch, die raus schauen oder die Aufträge durchführen.
2: Also ein ganz normaler Helikopter ist es nicht, es ist wirklich ein Helikopter mit Spezialfunktionen.
3: Ja, das muss man wirklich sagen, speziell ausgerüstet für den polizeilichen Einsatz und das brauchen wir auch.
0: Und im Moment schwebt er da wirklich gerade über Schofisen und man kann ihn bestaunen. Kommen wir vorbei am Tag der offenen Tür von der Kapo Aargau, noch bis um 5 Uhr.
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0: 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Das ist euch ein Sonntagnachmittag. Jetzt gerade mit dem Neuen von Michael Schulte und Love a Sick. Und Radio Argovia soundet live heute vom Inflagranti am grossen Tag der offenen Tür von der Kantonspolizei Aargau hier in Schofisheim. Ihr könnt also immer noch gut vorbeikommen. Es längt noch bis um 5 Uhr. Könnt ihr auch einen Haufen sehen und erleben. Und ich bin ganz sicher, manch ein Kindheitstraum erfüllt sich heute. Da sieht man nämlich ganz einen Haufen leuchtende Kinderaugen. Und Jasmin hat sich vorher mal in eine Schlange gestellt und im einen oder anderen das Mikrofon angehabt. Was denn so die Highlights sind, hat sie wissen.
1: Ich habe jetzt auch die Show vorher cool gefunden, weil es halt ein bisschen zeigt, wie Polizisten Gauner festnehmen und so. Und das hat mir gefallen, weil ja, das ist schon noch cool zum Schauen, wie, was für Fahrzeuge die auch benutzen und wie die das machen. Das habe ich auch sehr cool gefunden.
0: Ja. Ja, und so viel gesehen und erleben gibt natürlich Durst und Hunger, aber auch da kommt man voll auf seine Kosten.
2: Es hat eine riesen Auswahl, ja. Es geht nicht nur Wurst und Hotdog und Pommes, sondern wirklich auch noch ein bisschen anderes Zeug, ja.
3: Super lecker. Frühlingsrolle, Pommes frites, dann Thai und noch Ätlermakaronen. Lecker, fein, riesen Auswahl.
4: Softies schon ewig nicht mehr gegessen. Kindheitserinnerung.
0: Also, kommt vorbei, erlebt ganz einen Haufen da und ich habe gehört, Schlangen an den Essenständen werden jetzt auch je länger, je kürzer, dann kommen wir da so schnell dran.
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0: So viele strahlende Gesichter, die man hier sieht auf dem Platz. So viele Leute sind da. Schön, kommt euch vorbeischauen. Schön, sagen ihr auch uns Hallo von Radio Argovia. Wir sind gerade nach dem Eingang und senden live von hier noch bis am 4. Bis am 5. läuft das Ganze noch mit einem Haufen Highlights. So sind nicht nur Menschen im Einsatz heute, sondern auch Tiere. Hunde nämlich. Die braucht es auch bei der Polizei. Und Barbara Breitschmidt, sie ist Hundeführerin. Unsere Jasmin Bruder, er hat mit ihr vorher kurz reden und hat zuerst mal wissen, an was erkennt man eigentlich einen guten Polizei.
2: Ja, wir nehmen Hunde aus verschiedenen Rassen. Für einen Schutzhund ist das in erster Linie die verschiedenen Schäferhunde. Dann haben wir auch immer wieder einen Exotin, einen Rottweiler oder einen Riesenschnauzer. Die zeichnen sich natürlich aus, dass sie sehr agil sind. Sie haben einen hohen Spiel- und Beutetrieb, den wir dann für die Ausbildung nutzen. Auch wenn sie verfressen sind, ist das nicht schlecht. Da kann man mit ihnen ein bisschen so spielerisch arbeiten. Für die friedlichen Sachen, also sagen wir jetzt Personensuchhunde oder auch mal ein Betäubungsmittel spüren, nehmen wir eher so Jagdhunderassen. Die müssen natürlich auch einen gewissen Spieltrieb haben und verfressen sie. Aber dort ist halt vor allem wichtig, dass sie freundlich zu Menschen sind, weil sie dann halt dort zum Einsatz kommen.
0: In welchem Alter kommen eigentlich die Hunde zu euch? Wann fangen die mit der Ausbildung an?
2: In aller Regel kommen die schon als Welpen zu uns, also so mit 8 bis 10 Wochen. Da kommt sie den Hundeführer rüber, dann nimmt sie daheim, zeigt ihnen mal daheim, zeigt ihnen, wer bin ich überhaupt, dass die einander sich kennen. Und dann kommen sie eigentlich schon gleich bei uns ins Training, einmal einen halben Tag in der Woche. Und dann zeigt man ihnen auf spielerische Art und Weise, so wie das Leben funktioniert. Denn als Polizeihund am Anfang ist das sehr milieumässig, so ein bisschen Untergründe, verschiedene Geräuschkulissen, erste Kommandos, die sie lernen. Und das Wichtigste ist halt insbesondere für den Schutzhund, dass er halt folgen kann.
0: Wie ist das für dich persönlich, so zu mit den Hunden zusammenarbeiten? Was gibt dir das?
2: Und das ist schon eine sehr schöne Aufgabe. Man kann den Hund jeden Tag mitnehmen, man kann mit ihm zusammenarbeiten, man kann mit ihm in die Einsätze gehen. Und das ist eine sehr schöne Arbeit.
0: Gibt es da auch noch irgendeinen Einsatz, der dir irgendwie besonders in Erinnerung geblieben ist? Oder im Herz, wo du das Gefühl hast, jetzt bist du irgendwie mega stolz auf deinen Hund gewesen?
2: Ich hatte mal einen, wo man Einbrüche hatte. Dann konnte man zwar den Täter anhalten, in einem Waldgebiet, ohne den Hund leider. Und dann hat man so gesagt, ja, ich weiss auch nicht, irgendwie suchen wir noch ein Portemonnaie oder Geld. Und dann habe ich gesagt, ja, ich tue das da mit dem Hund gerade absuchen. Habe ihn dann dort im Wald innen gesucht. Und dann ist die Ablenkung im Wald auch immer ein bisschen gross für den Hund. Es hat noch Rehgeschmack kommen und sonst noch viel Ablenkung. Und jetzt ist mir dann auch jemand angelegen und dann bin ich geschaut und ich habe nichts gesehen. Und dann habe ich da zu der Hündin gesagt, Kiwi, was ist denn da? Und dann hat sie dann immer so mit der Nase auf den Boden getatscht und dann habe ich dann mit den Händchen geschaut und unten dran war ein Bündel Nötli, Geld. Der hat da irgendwie über 1'000 Franken zu einem Auto ausgestohlen und so hat man es dann können eigentlich wieder zusammenführen.
0: Spannender Einblick in Alltag von der Hundeführerin von der Barbara Breitschmidt. Und es gibt natürlich noch einen Haufen mehr spannende Einblicke. Zum Beispiel reden wir dann auch noch mit dem Chef von der Sondereinheit Argus. Er dann in Kürze bei uns im Interview.
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3: Im Studio der Dario Jecker.
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3: Der Bund will sich bei der Entwicklungshilfe aus 6 Ländern zurückziehen. Gelder für Nepal, Armenien, Georgien, Simbabwe, Tansania und Tunesien werden gestrichen. Das berichtet die Sonntagszeitung und beruft sich auf ein bundesinternes Dokument. So sollen jährlich 330 Millionen Franken frei werden. Dieses Geld bleibt aber in der Entwicklungshilfe. Der Bund will es für humanitäre Nothilfe in Krisengebieten einsetzen. In Gadmen im Berner Oberland ist ein TÜV-Fahrer mit 171 statt 80 Stundenkilometern erwischt worden. Die Kantonspolizei Bern konnte laut eigenen Angaben den Franzosen kurze Zeit später anhalten. Der 35-Jährige muss sich wegen des Raserdelikts vor der Justiz verantworten. Der Chef der Versicherung AXA fordert Einschränkungen beim Social-Media-Konsum junger Menschen. Hintergrund seien stark steigende Kosten wegen psychischer Erkrankungen, sagte der AXA-Chef zur Sonntagszeitung. Zwischen 2021 und 2025 seien die neuen IV-Fälle wegen psychischer Erkrankungen bei der AXA um fast 80% gestiegen. Besonders betroffen seien 18- bis 24-Jährige. Die Bildschirmzeit spiele dabei eine wichtige Rolle. Ein Ladendiebstahl in einer Drogerie in Konstanz hat gestern Abend einen größeren Einsatz ausgelöst. Ein 29-Jähriger wehrte sich laut Polizeiangaben gegen den Ladendetektiv, worauf dieser Pfefferspray einsetzte. Rund 25 Kundinnen und Kunden litten danach unter Atemwegsreizungen, 8 von ihnen mussten ins Spital. Die Polizei nahm den mutmaßlichen Ladendieb vorläufig fest. Stau vor dem Gotthardtunnel und zwar Richtung Süden 4 km oder 40 Minuten, die erwartet. Richtung Norden sind wir bei 50 Minuten oder 5 km Stau. Ich wünsche eine gute Fahrt. Die Sonne scheint prächtig, gegen Abend können aber Wolken aufkommen. Die höchsten Werte liegen heute bei 23 bis 26 Grad.
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2: No, bis um 5 Uhr können wir vorbeikommen und so einen Haufen Highlights erleben. Ich durfte schon Polizeiauto fahren. Du, Matu, bist schon beim Helikopter gewesen, gell?
4: Ja, auch ganz spannend. Und es hat noch ganz viele andere Aktivitäten. Und ich glaube, Nicole, du machst nachher auf den Weg, hast mal etwas angetönt und schaust mal, was das Internet über dich so weiss.
2: Hey, ich habe ein bisschen Bammel. Weil man kann ja hier herausfinden, was alles im Internet öffentlich über einen bekannt gegeben wird. Auch für das ist Polizei zuständig und vielleicht getraue mich dann. He? Aber wenn es peinlich wird, dann hören wir es nicht. Aber ich bin zuversichtlich, dass man das dann ausstrahlen kann.
4: Also ich bin gespannt.
2: Für euch live vor Ort, Nicole Bühler
4: und Matthias Schöpfer.

0: Das ist Radio Argovia live vom Strassenverkehrsamt. Tschaffisse!
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0: Bis am 5 könnt ihr der Polizei, ohne irgendwie Ärger zu bekommen, auf die Finger schauen und den Polizeialltag hautnah miterleben. Und bei der Polizei, ja, da gibt es auch diverse Abteilungen, zum Beispiel die Sondereinheit Argus. Der Thomas Müller ist dort der Leiter davon und hat vorher rasch vorbeigeschaut. Thomas, was muss man denn unter der Sondereinheit Argus verstehen?
2: Die Sondereinheit Argus ist in der Kantonspolizei Aargau eine Milizformation, die aus Polizisten besteht, die aus den verschiedensten Abteilungen zusammengerufen wird, wenn es einen Einsatz gibt für die Sondereinheit. Mitarbeiter arbeiten bei der Sicherheitspolizei, bei der Kripo, bei der mobilen Polizei, ganz über den ganzen Kanton verteilt und werden zusammengerufen, wenn es einen Einsatz gibt.
0: Wir hören gerade den Helikopter, also die Argus kommt auch zum Zug, wenn vielleicht mal ein Helikopter im Einsatz ist?
2: Richtig, wenn eine Verschiebung mit dem Helikopter ansteht, dann kommt je nachdem auch die Argus zum Zug, genau.
0: Und das sind Sonderfälle, wie es auch heisst, Sondereinheit?
2: Genau, dann, wenn die Situation, die Täterschaft oder die Lage sicherheitspolizeilich anspruchsvoll ist, also wenn die Täterschaft bewaffnet, gefährlich, gut organisiert ist, dann kommt die Sondereinheit Argus zum Zug. Auch beim Schutz von gefährlichen Gerichtsverhandlungen, auch zum Schutz von Magistratspersonen, dann wird die Sondereinheit beizogen.
0: Wie sieht so ein Tag aus von einem Polizist, der in dieser Sondereinheit ist? Wartet er auf den Abruf oder ist er gleich irgendwie noch unterwegs? Oder?
2: Das Milizsystem gibt eigentlich vor, dass wir, wie gesagt, an unseren normalen Arbeitsplätzen arbeiten oder halt eben auch mal frei haben, Ferien und so weiter und so fort. Wenn Trainingstage sind, werden wir zusammengerufen, um zum Training. Dann ist ein Tag zusammen trainieren angesagt. Dann, wenn es aber zum Einsatz kommt, wird es in den meisten Fällen mit einem Alarmaufgebot über das Handy erfolgen. Es gibt ein Konferenzgespräch, wo man sagt, um was das geht, wie viele Leute das braucht, wer überhaupt bereit ist zum Ausrücken und in der Nähe ist, wer das kann kommen. Und dann starten wir mit dem Einsatz.
0: Thomas, was braucht es denn, dass man in die Sondereinheit Argus kommt?
2: Grundsätzlich gibt es alle zwei Jahre eine Ausschreibung, wie eine normale Ausschreibung von einer Stelle in der Privatwirtschaft auch. Und auf die kann man sich bewerben. Männer und Frauen können sich bewerben, die das Gefühl haben, sie bringen die Anforderungen mit. Dazu gehört logischerweise, dass man körperlich topfit ist, dass man am angestammten Arbeitsplatz, wo man arbeitet, sehr gute Leistungen erbringt, weil man SE Argus im Nebenamt zusätzlich zu allem anderen macht. Man muss belastbar sein, man muss ein gutes Umfeld haben, das einem auffällt, auch nach heiklen Einsätzen. Und man muss in dem Sinne sehr hohe Flexibilität und Leistungsbereitschaft an den Tag legen.
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0: 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Golden Summer.

0: Autos ist Argovia, wo live am Tag von der offenen Türen bei der Kapo Aargau ist. Und wenn ich hier vom Studiobus so raus schaue, ja, lachende Gesichter, Kinderaugen, die leuchten.
1: Hey, mega gut, ich finde es mega lässig hier. Man kann viel sehen und auch für die Kinder haben sie auch viele Sachen, die man machen kann oder auch mitnehmen. Ich finde es auch lässig. Ja.
2: Es ist sehr cool, sehr informativ, interessant. Es gefällt uns eigentlich sehr gut. Die Kinder haben Spass und sie haben jetzt auch gerade Freude an den Bastelbögen, die sie mit heimnehmen können.
0: Ja, es gibt aber nicht nur Bastelbögen zum Heine, sondern auch ganz grosse Highlights, die man wahrscheinlich nie wird vergessen.
1: Den Helikopter haben wir gesehen landen. Das war natürlich für die Kinder ein Highlight gewesen. Oder auch, dass sie dürfen ins Polizeiauto reinsitzen oder die Ambulanz anschauen.
3: Ja, ich durfte heute ein Polizeiauto fahren. Und das erste Mal durfte vorne hocken. Das war mega cool gewesen. Danke vielmals.
2: Das Gespräch mit den Polizisten selber, die Show, die wir hatten, dass man sieht, was es braucht, um Polizist zu werden.
4: Jetzt waren wir gerade noch an dieser Live-Show mit dem Gangster-Stop und der Polizeihund und der Sondereinheit. Ja, ist schon noch eindrücklich, so, einfach so vor, ja, was für Ressourcen da alles dahinter steckt, finde ich sehr eindrücklich.
0: Die Office rund ums Gelände vom Strassenverkehrsamt, da ist noch ein bisschen Betrieb bis am 5 Uhr, könnt ihr der Polizei über die Schulter schauen und auch Sachen sehen, ja, die es nur ganz, ganz selten gibt.
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0: fragt, hey, was heisst denn DSP? Ja, digitaler Stützpunkt. Der Raphael Geisser ist der Leiter und hat vorher im Studio Busrasch vorbeigeschaut. Raphael, was muss man unter dem digitalen Stützpunkt eigentlich verstehen?
1: Ja, der digitale Stützpunkt, der fängt am 1. Oktober an. Wir bieten den Leuten an, orts- und zeitunabhängig Termine zu buchen, online. Und nachher mittels Videotelefonie mit einem Polizist oder einer Polizistin sein Anliegen zu besprechen, Ausweis oder Kontrollschilder verlüsten anzugeben oder auch eine Anzeige aufzugeben.
2: Wie funktioniert denn das? Also man kann einfach online einen Termin abmachen und auf diese Zeit dann reinklicken?
1: Ja, man bucht über unsere Homepage, die man findet auf unserer Kantonspolizeiseite. Buchen wir einen Termin, der einem passt. Wir bieten Termine an vom Morgen um 8 Uhr bis zu oben um 9 Uhr durch die Woche und am Wochenende von 9 bis 4 Uhr. Man bekommt entsprechend eine Terminbestätigung über mit einem Teams-Link und zur entsprechenden Zeit klickt man drauf und dann mittels Videotelefonie kommt der Call zustande.
2: Und das ist eigentlich etwas, was bei der Kapo eigentlich ganz neu ist?
1: Das ist richtig. Wir machen das ab dem 1. Oktober, beziehungsweise ab dem 1. Oktober fangen wir an. Und es ist neu und wir sind gespannt, wie das bei der Bevölkerung wird ankommen.
2: Hat auch den Sinn dahinter, dass die Leute nicht mehr quasi vom Arbeiten weg müssen, noch schnell auf den Posten gehen, sondern dass man das einfach online machen kann?
1: Ja, wir wollen auch unsere bestehenden Stützpunkte entsprechend entlasten und versuchen durch das den Leuten, wie gesagt, einen orts- und zeitunabhängigen Zugang zu der Polizei zu ermöglichen.
2: Raphael, du bist der Leiter von dem Ganzen. Was reizt dich an diesem Job?
1: Der Job ist sehr interessant. Es ist, wie gesagt, das erste Mal, wo wir das machen. Ich durfte das aufbauen. Und wir sind gespannt, wie es geht und wie die Weiterentwicklung wird sein von diesem Projekt.
2: Bist du noch ein bisschen nervös auf den 1. Oktober, wenn es dann losgeht mit dieser neuen Abteilung der Kapo?
1: Ja, ich hoffe, ich habe alles gedacht. Wir sehen es am 1. Oktober, wenn wir wirklich alles gedacht haben. Aber ich bin guter Dinge, dass wir ab dem 1. Oktober wirklich einen Mehrwert für die Bevölkerung bieten dürfen.
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7: Im Studio der Dario Jecker.
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7: Popstar Ed Sheeran hat bei seinem ersten Konzert seit der Kontroverse um Rapper Macklemore Fehler eingestanden. Hintergrund der Kontroverse war, dass der US-Rapper Macklemore als Voreact von Ed Sheerans Tour ausgeschlossen wurde, weil dieser an Konzerten unter anderem Free Palestine gerufen hatte. Wegen der Trockenheit und des knappen Futters haben Schweizer Bauern diesen Sommer deutlich mehr Vieh geschlachtet. Weil deshalb der Viehbestand nächstes Jahr kleiner sein wird, rechnet der Branchenverband Proviant mit mehr Fleischimporten. Das berichtet Le Matin Dimanche. Knapp werden könnte vor allem Kalbs- und Rindfleisch. Kurzfristig gibt es zwar mehr Fleisch auf dem Markt, auf die Ladenpreise hat sich das bisher aber nicht ausgewirkt. Der Chef der Versicherung AXA fordert Einschränkungen beim Social-Media-Konsum junger Menschen. Hintergrund seien stark steigende Kosten wegen psychischer Erkrankungen, sagte der AXA-Chef zur Sonntagszeitung. Zwischen 2021 und 2025 seien die neuen IV-Fälle wegen psychischer Erkrankungen bei der AXA um fast 80% gestiegen. Besonders betroffen seien 18- bis 24-Jährige. Die Bildschirmzeit spiele dabei eine wichtige Rolle. Am letzten Tag der Parlamentswahl in Russland ist die Region Moskau erneut von Drohnen angegriffen worden. Nach russischen Behördenangaben wurden mehr als 180 Drohnen abgefangen. Mindestens 2 Menschen seien jedoch nach Einschlägen getötet und mehrere verletzt worden. Die Angaben lassen sich nicht unabhängig überprüfen. Die dreitägige Wahl endet heute und findet weitgehend ohne Opposition statt. Vor dem Gotthardtunnel Richtung Süden 3 km Stau oder eine halbe Stunde, die erwartet. Richtung Norden sind es 5 km Stau oder 50 Minuten zwischen Quinto und Airolo. Dann haben wir noch Stau auf der Ausweichroute A13 San Bernardino Richtung Chur zwischen Andir und Reichenau. Stau und haben etwa 20 Minuten länger. Ich wünsche viel Geduld und allen, die fahren können, eine gute Fahrt. Die Sonne scheint prächtig, gegen Abend können aber Wolken aufkommen. Die Höchstwerte liegen heute bei 23 bis 26 Grad.
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9: Und da sind wir heute schon offiziell im Einsatz vom Tag von der offenen Tür von der Kapo Aargau. Im Einsatz bis am 5 Uhr geben sie euch den Einblick zur Polizei. Wenn ihr also jetzt immer noch daheim sitzt und denkt, ja, da wäre noch etwas, dann nicht mehr studieren, sondern Schuhe anlegen und vorbeikommen und den Weg ins Strassenverkehrsamt auf euch nehmen. Schön, dass wir zusammen unterwegs. Ich bin der Matthias Schöpfer.
8: Einfach

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0: Für einmal geht es mit Blaulicht durch den Sonntag Nachmittag.
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0: Bis am 5 gibt euch Kapo Aargau den Einblick zu der Polizei. Und da findet ihr wirklich alles. Der Polizeihelikopter, Polizeiautos, die ihr sogar selber fahren könnt. Und ihr trefft auch ganz viele Polizistinnen und Polizisten, die euch vom Polizeialltag erzählen. Oder auch von der Ausbildung. Mein Arbeitsgespönli Nicole Bühler hat Jeffrey Goldenberger und Danina Wulschläger von Young Cops getroffen und wollen wissen, was denn das genau ist.
2: Es ist eine Rekrutierungskampagne. Es geht vor allem darum, dass man vielleicht potenzielle Bewerber oder Interessenten von der Polizei ein bisschen den Beruf kann näher legen, aber auch die Ausbildung. Was machen wir dort genau? Was besteht die Ausbildung? Dort geht es uns auch vor allem darum, dass es ein bisschen auf einer menschlichen Seite gezeigt wird. Auch sehr authentisch. Dass man ein bisschen Bezug herstellen kann, dass nicht alles so eine Distanz ist. Dass man Leute wirklich zeigen können, hey, das und das musst du dort machen. Das beinhaltet den Beruf und wir sind auch nur Menschen, die den Job machen.
3: Du machst das ja zusammen mit der Anina in der Hauptrolle. Anina, erzähl mal schnell, wie sind ihr zu dem gekommen?
4: Der Chef und ich haben im Oktober 2025 frisch angefangen als Content Creator bei der Kantonspolizei. Vorher haben wir normal im Streifendienst gearbeitet, was wir jetzt immer noch 80% machen. Und dann sind wir vom Chef vom Zimmerli Dominik angefragt wurde, ob wir Lust auf die Kampagne haben. Und wir haben natürlich gerade zugesagt, obwohl wir eigentlich gar noch nicht gewusst haben, was uns genau erwartet.
3: Ja, erzähl mal, was ist denn so alles von euch zugekommen? Wie fühlt man sich da so?
2: Es ist ein sehr cooler Job, mega vielseitig. Wir haben nicht damit gerechnet, dass es so umfangreich und so professionell ist. Ich glaube, es ist wirklich im Stil von einer Netflix-Dokumentation, kann man also sagen. Wir haben Einblicke in ganz viele verschiedene Sachen. Wir konnten zurück an die Polizeischule, dort gewisse Sequenzen machen mit Aspiranten, neu wieder mit ihnen zusammenarbeiten, für uns auch cool. Wir haben alles mal durchlebt, oder? Wir können uns gut in die Rolle hineinversetzen, wo sie jetzt wieder sind. Und darum auch die entsprechenden Fragen stellen, wo wir vielleicht denken, da können die Leute noch interessieren. Und noch im Beruf selber auch gewisse Einblicke geben, die man so vielleicht sonst nicht hat. Man kann authentisch mal mit auf eine Patrouille gehen. Was machen wir dort? Wie sieht das aus? Wie läuft das ab? Was sind vielleicht Herausforderungen? Genau, ein Einblick in die ganze Thematik geben.
3: Der Chef hat gerade wirklich eine Netflix-Serie. Werdet ihr auch in der Öffentlichkeit erkannt?
4: Ja, gerade heute am Besuchstag haben wir es vor allem gemerkt, dass die paar Leute gekommen haben, Bilder mit uns machen wollen. Aber das freut uns natürlich auch und es ist cool, mal mit den Leuten zu reden und freut uns, dass die Kampagne so gut ankommt.
3: Und man muss eigentlich nicht nur ein guter Polizist oder eine gute Polizistin sein, sondern auch noch ein bisschen Schauspieler, in dem Fall in diesem Beruf.
2: Es geht ja schon darum, dass wir einen sehr authentischen Einblick geben. Darum dürfen wir natürlich nicht zu viel Schauspieler. Aber es gehört halt ein Stück weit auch dazu, dass man sich vielleicht auch mal in eine Rolle versetzt, mal über einen Schatten springt und gewisse Sachen macht, die man jetzt eben vielleicht als Frontpolizist nicht machen, dass man auf die Leute zugeht, mal aktiv Fragen stellt, dass es halt auch ein bisschen im Doku-Stil wirkt. Ein bisschen die Schauspieler gehört vielleicht dazu, aber sehr so authentisch sein wie möglich.
0: Ja, und die zweite Staffel, die gibt's genau heute in einer Woche.
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0: Am Tag der offenen Tür bei der Kapo Aargau.
2: Also meine Tochter, die ist natürlich ganz klar wegen der Hunde hier, wegen der Polizeihunde. Das ist super cool und es ist allgemein interessant, um den Einblick zu sehen, die verschiedenen Abteilungen, die sie haben.
0: Ja, es gibt so viel zu sehen, sage ich euch. Der einzige Polizeihelikopter von der Schweiz ist auf dem Gelände. Ihr könnt selber Polizeiauto fahren, ja, also ja auch jenste Sachen, die ihr könnt ausprobieren. Es wird aber auch gestaunt, vor allem gerade beim Polizeiauto.
3: Dass die Sirene nicht so laut ist im Fahrzeug, das ist eigentlich eindrücklich, weil draußen ist es ja relativ laut.
0: Ja, das gibt es nur am Tag von der offenen Türen von der Kapo Aargau. Und noch bis am 5 Uhr für euch den Einblick zu der Polizei gibt, wo sonst nur hinter den Kulissen passiert.
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0: so viel los, es hat immer noch so viele glückliche Menschen da, die anstehen und ein bisschen Polizeiarbeit genauer erleben wollen. Und man kann ja wirklich auch so viele coole Sachen machen, oder? Polizeiauto fahren und vor allem mal vorinnen. Also wenn im Leben kann man in einem Polizeiauto vorhin hocken, wenn man hinten hockt, ist nicht gut. Aber jetzt kann man sogar vorhin hocken und selber mal fahren und das Blaulicht und die Sirenen anlassen. Es ist einfach genial. Es ist genial.
1: Kinderaugen leuchten, aber auch die Augen von erwachsenen Personen. Nicole, du bist ja vorher noch rasch deinen Namen im Internet suchen. Auch das kann man machen und mal güchseln, was da alles rauskommt. Und jetzt bin ich gespannt, was da rauskommt.
0: Ja, die IT-Forensik ist auch da. Das sind die Polizisten, die im Internet natürlich Informationen suchen und sich beschaffen. Und es ist schon ein bisschen erschreckend. Also man kann mit seiner E-Mail-Adresse mal schauen, was da ausspuckt, ob die schon mal gehackt worden ist, ob irgendein Passwort im Umlauf ist. Und jetzt kannst du dir vorstellen, Matthew, was passiert ist. Ich habe meine private Mailadresse angegeben und dann hat das System da Alarm geschlagen. Jetzt ist die tatsächlich mal geleakt worden. Das heisst, irgendein Passwort von mir ist irgendwo im Umlauf. Also ich weiss, wenn ich da Feuer oben habe, die erste Amtshandlung daheim ist, mein Passwort ändern. Ich habe dann noch mit dem Marco Mainardi geredet, mit dem Leiter von der IT-Forensik. Und er hat mir bestätigt, dass wir Gefahren im Internet einfach wirklich ein unterschätzen.
2: Suchanfragen, Standortdaten, Fotos, Social-Media-Beiträge oder Online-Käufe wirken für sich allein oft unscheinbar. Aber zusammengenommen können sie doch erstaunlich viel über eine Person verraten. Über Aufenthaltsort, Kontakt, Interessen oder Gewohnheiten. Und das teilweise noch Jahre später.
0: Und dann wollte ich natürlich auch wissen, wie kann man sich denn schützen? Was soll man machen oder überlegen?
2: Indem man eben möglichst bewusst mit den eigenen Daten umgeht, weniger persönliche Informationen öffentlich teilen, irgendwie Datenschutz- und Privatsphäre-Einstellungen nutzen, Standortfreigaben und App-Berechtigungen überprüfen oder Cookies und Tracking einfach einschränken. Aber ebenso wichtig sind starke und unterschiedliche Passwörter, Zwei-Faktor-Authentifizierungen und regelmäßige Updates.
1: Ganz spannend.
0: Ja, du, ich habe noch viel zu tun heute oben, gell?
1: Das glaube ich. Ja, meinst du, soll ich auch noch rasch vorbeigehen?
0: Ich würde dir raten, weil es ist spannend zu sehen, weil man hat ja gleich immer das Gefühl, man ist so vorsichtig und man schaut auf alles, aber jetzt bei dieser privaten Mailadresse ist das bei mir offensichtlich nicht der Fall gewesen, ein bisschen fahrlässig gewesen.
1: Also, dann glaube ich, mache ich den Schritt auch noch bis um 5 Uhr. Gebt euch Kapo den Einblick noch hier auf dem Areal vom Strassenverkehrsamt Schaffhausen.
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1: Im Studio der Dario Jecker.
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1: Popstar Ed Sheeran hat bei seinem ersten Konzert seit der Kontroverse um Rapper Macklemore Fehler eingestanden. Hintergrund der Kontroverse war, dass der US-Rapper Macklemore als Voreact von Ed Sheerans Tour ausgeschlossen wurde, weil dieser an Konzerten unter anderem Free Palestine gerufen hatte. Wegen der Trockenheit und des knappen Futters haben Schweizer Bauern diesen Sommer deutlich mehr Vieh geschlachtet. Weil deshalb der Viehbestand nächstes Jahr kleiner sein wird, rechnet der Branchenverband Proviant mit mehr Fleischimporten. Das berichtet Le Matin Dimanche. Knapp werden könnte vor allem Kalbs- und Rindfleisch. Kurzfristig gibt es zwar mehr Fleisch auf dem Markt, auf die Ladenpreise hat sich das bisher aber nicht ausgewirkt. Der Iran warnt die USA vor weiteren Angriffen. Das Militär droht laut Nachrichtenagenturen mit Angriffen auf US-Stützpunkte und andere amerikanische Ziele in der Region. Auch Länder, die einen US-Angriff unterstützten, könnten ins Visier geraten. Anlass für die Warnung sind unbestätigte Berichte, die USA würden Angriffe auf den Iran vorbereiten. Künstliche Intelligenz hat deutliche Schwächen beim Erkennen von Formen. Forschende der New York University haben Menschen mit mehr als 200 KI-Modellen verglichen. Menschen erkannten etwa eine Katze an ihrer Silhouette, wenn KI-Systeme scheiterten. Sie ließen sich etwa von kleinen Mustern und Details täuschen. Die Studie ist im Fachmagazin iScience erschienen. Auf der A1 St. Gallen Richtung Zürich, dort haben wir zwischen Effritiken und dem Rastplatz Balderschwil ein Fahrzeug, wo brennt, der mittlere Streifen ist gesperrt. Dort bitte aufpassen, A1 St. Gallen Richtung Zürich zwischen Effritiken und dem Rastplatz Balderschwil. Dann haben wir noch vor dem Gotthardtunnel Stau Richtung Norden, 5 km zwischen Quinto und Airolo haben wir ein Plus von 50 Minuten. In der Gegenrichtung haben wir noch 1 km Richtung Süden. Und dann haben wir noch die A13 San Bernardino Richtung Chur, dort staut es zwischen Andeer und Reichenau, plus 40 Minuten. Viel Geduld und eine gute Fahrt. Die Sonne scheint prächtig, gegen Abend können aber Wolken aufkommen. Die Höchstwerte liegen heute bei 23 bis 26 Grad.
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0: Und dann grüße ich alle, die gerade auf dem Heimweg sind, vom Tag der offenen Tür von der Kapo Aargau. Aber auch die, die heute arbeiten müssen oder in aller Ruhe den Sonntag geniessen können. Schön sind wir zusammen unterwegs.

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0: das ist er, euer Sonntag mit Radio Arguvia. Schön, sind ihr mit uns unterwegs. Und ich euch, Robin Schulz, zusammen mit Fastboy auf den Weg über zuerst aber Arguvialand. 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
3: 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Wir haben 5.
4: Im Studio der Dario Jäcker, guten Abend.
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4: Die Aufrüstung in Europa sorgt auch bei Schweizer Exportfirmen für zusätzliche Nachfrage. Besonders gefragt sei Schweizer Spitzentechnologie, berichtet die NZZ am Sonntag. Davon profitieren laut Experten auch Firmen, die bisher stark auf die Autoindustrie ausgerichtet waren. Wie groß der Effekt für die gesamte Schweizer Wirtschaft ist, lässt sich allerdings nur schwer beziffern. Kurz vor Beginn des höchsten jüdischen Feiertags, Yom Kippur, eskaliert die Gewalt im Westjordanland. Die israelischen Streitkräfte teilen mit, Soldaten hätten einen Palästinenser getötet, der versucht habe, sie mit einem Auto zu rammen. Zudem kam ein Israeli durch Schüsse ums Leben, meldet die Polizei. Der Iran warnt die USA vor weiteren Angriffen. Das Militär droht laut Nachrichtenagenturen mit Angriffen auf US-Stützpunkte und andere amerikanische Ziele in der Region. Auch Länder, die einen US-Angriff unterstützten, könnten ins Visier geraten. Anlass für die Warnung sind unbestätigte Berichte, die USA würden Angriffe auf den Iran vorbereiten. Künstliche Intelligenz hat deutliche Schwächen beim Erkennen von Formen. Forschende der New York University haben Menschen mit mehr als 200 KI-Modellen verglichen. Menschen erkannten etwa eine Katze an ihrer Silhouette, wenn KI-Systeme scheiterten. Sie ließen sich etwa von kleinen Mustern und Details täuschen. Die Studie ist im Fachmagazin iScience erschienen. Vor dem Gotthardtunnel Richtung Norden staut es noch 4 km. Zwischen Quinto und Airolo haben wir ein Plus von 40 Minuten. Dann auf der A2 Richtung Luzern zwischen Stans Nord und dem Sonnenbergtunnel stauen sie 20 Minuten länger. Und auf dem Zürcher Westring staut es Richtung St. Gallen. Und zwar ab Urdorf Süd bis zum Gubrist-Tunnel. Dann haben wir noch auf der A13 San Bernardino Richtung Chur Stau zwischen Ander und Reichenau plus eine halbe Stunde. Viel Geduld und eine gute Fahrt. Es bleibt trocken in der Nacht. Morgen gibt es einen Mix aus Sonnen und Wolken. Durch den Tag kann es hier und dort auch tröpfeln. Das ist bei morgen höchstens um die 21 Grad.
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3: Geniesst euch einen Sonntag, wo der Alex Warren mit auf den Weg kommt. Fever Dream jetzt hier im Soundtrack zum Leben.

0: mit der besten Musik geht es für euch am Sonntag. Das ist Radio Urgovia, wo wir einen Abstecher ins Archiv machen zu einem ganz grossen Hit.
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5: Jetzt mit R.E.M. und Everybody Hurts. «Everybody Hurts» ist mehr als nur ein Song. Es ist ein Lebensretter. Alles an dieser Nummer ist darauf ausgerichtet, die Leute in schweren Zeiten zu unterstützen, vor allem Teenager, die mit Selbstzweifel und dunklen Gedanken kämpfen. Der Michael Stipe, der Sänger von R.E.M., hat einmal gesagt, dass tatsächlich ein Haufen Leute zu ihm gekommen sind, nicht nur Teenager, die ihm gesagt haben, dass der Song ihr Leben gerettet hat. Und das macht ihn sehr stolz. Dass die positive Botschaft so erfolgreich an einem grossen Publikum vermittelt werden sind natürlich das Schönste. Und was macht's aus? Der Song hat einen klaren Text, ein dramatisches Streicherarrangement und eine wunderschöne Melodie und geht genau dorthin, wo es eben darauf ankommt, ans Herz. Darum hat sich der Michael Stipe beim Einsingen vom Song auch besonders viel Mühe gegeben. Er wollte sicherstellen, dass die Botschaft glasklar ist. Darum ist seine Stimme auf dieser Aufnahme sehr rein. Und heute gehört der Song allen, ausser der Band, sagt er. Und das bedeutet ihm, ehrlich gesagt, alles.

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1: Essig-Attacken. Die Schöftle verunsichern Vandalen mehrere Bewohner. Gemeinsame Ausflüge. Eine Pflegefamilie aus dem Aargau sammelt Geld für ein grösseres Auto. Und Polizei-Action. Blaulicht-Fans staunen am Besuchstag von der Kapo Aargau.
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0: Das ist Elli Golding bei Radio Argovia. Euch am Sonntag. Schön verbringen wir den miteinander, wo viele Aargauer Schulen nur noch eine Woche Schule haben. Und nachher Herbstferien anstehen. Und wenn ihr noch keinen Plan habt, dann kann Radio Argovia euch helfen. Es gibt nämlich eine Region, wo wir quasi in der Schweiz sind, aber irgendwie doch nicht. Manuel Welti aus der Argovia Reiseredaktion.
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2: Mecklenburg-Vorpommern gehört zu den beliebtesten Ferienregionen von Deutschland. Peter Kranz, Geschäftsführer von Mecklenburg-Vorpommern Tourismus. Was macht denn das Bundesland als Ferienziel so besonders?
3: Wir stehen als Mecklenburg-Vorpommern für ein sehr natürliches, erlebnisreiches Land, das mit seiner Ostseeküste, aber auch mit seinen Seen, mit seiner Seenplatte einfach unvergleichlich ist, weil es einfach einen unglaublich schönen, starken maritimen Charakter hat und weil es Menschen hat, die hier als Gastgeberinnen, als Gastgeber sehr offen, sehr freundlich, zugänglich sind für die Menschen, die zu uns kommen, insbesondere natürlich und sehr gerne aus der Schweiz.
2: Die nächste Ferien kommen ja schon gleich. Wieso soll man die jetzt Mecklenburg-Vorpommern verbringen?
3: Wie wäre es denn mit einem fantastischen Meer, mit der Ostsee? Wie wäre es denn mit fantastischen 2000 Kilometer Küstenlinie, mit Ostseebädern, die lange Tradition haben, vom Ostseebad Heiligendamm, dem ersten Seeheilbad Deutschlands, bis auf die Insel Rügen nach Usedom hin zur deutsch-polnischen Grenze? Wie wäre es denn mit der Mecklenburgischen Seenplatte, mit über 1000 Seen, groß und klein? Wie wäre es mit Welterbestädten wie Wismar, Stralsund oder Schwerin? Also Sie sehen, Angebote vielfältigster Art.
2: Speziell ist, dass es zu Mecklenburg-Vorpommern auch eine mecklenburgische Schweiz gibt. Was kann man dort erleben?
3: Das hat natürlich mit der Natur zu tun. Das hat mit dem Draußensein zu tun. Übrigens auch jetzt im Herbst und im Winter. Fantastische Möglichkeiten zu wandern, die Natur zu erleben. Den Sternenhimmel übrigens zu erleben in der Nossentiner Schwinzer Heide zum Beispiel. Es gibt so gut wie keine Lichtverschmutzung dort. Sie haben also ein fantastisches Sternenerlebnis. Also da gibt es ganz viele Möglichkeiten für die ganze Familie übrigens, sich gut zu erholen.
2: Peter Kranz, herzlichen Dank und liebe Grüße auf Mecklenburg-Vorpommern.
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6: Im Studio der Dario Jäcker. Guten Abend.
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6: Die Aufrüstung in Europa sorgt auch bei Schweizer Exportfirmen für zusätzliche Nachfrage. Besonders gefragt sei Schweizer Spitzentechnologie, berichtet die NZZ am Sonntag. Davon profitieren laut Experten auch Firmen, die bisher stark auf die Autoindustrie ausgerichtet waren. Wie groß der Effekt für die gesamte Schweizer Wirtschaft ist, lässt sich allerdings nur schwer beziffern. Kurz vor Beginn des höchsten jüdischen Feiertags, Yom Kippur, eskaliert die Gewalt im Westjordanland. Die israelischen Streitkräfte teilen mit, Soldaten hätten einen Palästinenser getötet, der versucht habe, sie mit einem Auto zu rammen. Zudem kam ein Israeli durch Schüsse ums Leben, meldet die Polizei. Ein wegen Totschlags an einem Palästinenser verurteilter ehemaliger israelischer Soldat ist vom Präsidenten begnadigt worden. Mehrere israelische Medien berichten, dass Israels Armee gegen die Begnadigung gewesen sei. Der damalige israelische Soldat hatte im Jahr 2016 einen am Boden liegenden verletzten palästinensischen Attentäter mit einem Kopfschuss getötet. Der Fall hatte weltweit für Aufsehen gesorgt und in Israel eine heftige Kontroverse ausgelöst. Nordkorea hat erneut eine ballistische Rakete ins japanische Meer abgefeuert. Das melden Japan und Südkorea. Demnach handle es sich um eine Kurzstreckenrakete. Der Start sei gegen 8 Uhr Schweizer Zeit erfolgt. Nordkorea testet regelmäßig ballistische Raketen und andere Waffensysteme. Nach Einschätzung von Fachleuten dienen die Tests dazu, die militärischen Fähigkeiten weiterzuentwickeln und Stärke zu demonstrieren. Wir haben 4 km Stau vor dem Gotthard-Südportal Richtung Norden, 40 Minuten länger zwischen Quinto und Airolo. Dann haben wir den Zürcher Westring Richtung St. Gallen, stockt es dort ab Urdorf Süd bis zum Gubrist-Tunnel und auch in der Region Zürich auf der A4 Brunnen Richtung Zürich. Dort stockt es zwischen Affoltram Albis und Zürich West nach einem Unfall. Und einmal auf der gleichen Route stockt es A4 Brunnen Richtung Zürich zwischen Goldau und Küsnacht nach einem Unfall. Dort ist der rechte Streifen gesperrt. Dann haben wir auf der A13 San Bernardino Richtung Chur, dort staut es zwischen Ander und Reichenau, ein Plus von 20 Minuten. Und auch auf der A3 Chur Richtung Zürich, dort staut es zwischen Murg und Reichenburg. Dort haben wir auch noch einmal 20 Minuten länger. Ich wünsche gute Fahrt. Es bleibt trocken in der Nacht. Morgen gibt es dann einen Mix aus Sonnen und Wolken. Durch den Tag kann es hier und dort auch tröpfeln. Das bei morgen höchstens um die 21 Grad.
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2: Uhr. Im Studio der Dario Jecker. Guten Abend.
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2: Die rechtspopulistische AfD dürfte bei der Parlamentswahl im deutschen Bundesland Mecklenburg-Vorpommern nach den ersten Hochrechnungen gewinnen. Laut ZDF und ARD liegt die AfD knapp vor der sozialdemokratischen SPD. Die christdemokratische CDU fährt eine Schlappe ein und muss um den Wiedereinzug ins Parlament zittern. Der letzte Tag der russischen Parlamentswahl ist von massiven Drohnenattacken auf Moskau überschattet worden. Laut der Leiterin der Wahlkommission sei die Wahl jedoch reibungslos über die Bühne. Moskaus Bürgermeister spricht jedoch von beispiellosen Angriffen. In der ersten Parlamentswahl in Russland seit Beginn des Angriffskrieges gegen die Ukraine darf keine ernstzunehmende Oppositionspartei teilnehmen. Kurz vor Beginn des höchsten jüdischen Feiertags, Yom Kippur, eskaliert die Gewalt im Westjordanland. Die israelischen Streitkräfte teilen mit, Soldaten hätten einen Palästinenser getötet, der versucht habe, sie mit einem Auto zu rammen. Zudem kam ein Israeli durch Schüsse ums Leben, meldet die Polizei.
0: Sport.
2: In der Schweizer Fußballmeisterschaft gewinnt der FC St. Gallen auswärts gegen Basel mit 3:1. Lugano schlägt Lausanne Sport auswärts mit 4:0 und der FC Vaduz unterliegt dem FC Thun zu Hause mit 1:2. Tabellenleader bleibt der ungeschlagene FC Lugano vor dem ebenfalls ungeschlagenen IB und dem FC Sion auf Platz 3. Schlusslicht ist Lausanne Sport. Auf der A13 San Bernardino Richtung Chur staut sich der Verkehr zwischen Andehr und Reichenau auf mehreren Abschnitten. Und dann gehen wir noch ins Mittelland auf die A1 Bern Richtung Zürich. Dort stockt der Verkehr zwischen Kriegstetten und Herkingen auf mehreren Abschnitten plus 20 Minuten haben wir dort. Dann gehen wir auf die A4 Altdorf Richtung Brunnen. Dort staut es zwischen Altdorf und Siesigen auf mehreren Abschnitten plus 20 Minuten noch einmal. Und auf der A15 Richtung Jona stockt der Verkehr zwischen Eschenbach und Jona. Ich wünsche eine gute Fahrt allen. Es bleibt trocken in der Nacht. Morgen gibt es einen Mix aus Sonnen und Wolken. Durch den Tag kann es hier und dort auch tröpfeln. Das bei morgen höchstens um die 21 Grad.
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7: Im Studio der Dario Jecker. Guten Abend.
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7: Mehrere hundert Menschen haben heute in Freiburg für eine konsequentere Klimapolitik demonstriert. Die Kundgebung war Teil einer nationalen Bewegung, die gestern bereits Tausende auf die Westschweizer Straßen zog. Laut der Kantonspolizei Freiburg nahmen rund 1500 Personen an der heutigen Klimademo teil. Trotz der schlechten Ergebnisse seiner CDU in den Bundesländern Mecklenburg-Vorpommern und Berlin will Kanzler Merz im Amt bleiben, das sagte der Kanzler in Berlin. Bei den Parlamentswahlen in Mecklenburg-Vorpommern ist die rechtspopulistische AfD laut Hochrechnungen knapp vor der SPD stärkste Kraft. In Berlin liegt die Linke in Führung. Der letzte Tag der russischen Parlamentswahl ist von massiven Drohnenattacken auf Moskau überschattet worden. Laut der Leiterin der Wahlkommission sei die Wahl jedoch reibungslos über die Bühne. Moskaus Bürgermeister spricht jedoch von beispiellosen Angriffen. In der ersten Parlamentswahl in Russland seit Beginn des Angriffskrieges gegen die Ukraine darf keine ernstzunehmende Oppositionspartei teilnehmen.
5: Sport.
7: In der Schweizer Fußballmeisterschaft gewinnt der FC St. Gallen auswärts gegen Basel mit 3:1. Lugano schlägt Lausanne Sport auswärts mit 4:0 und der FC Vaduz unterliegt dem FC Thun zu Hause mit 1:2. Tabellenleader bleibt der ungeschlagene FC Lugano vor dem ebenfalls ungeschlagenen IB und dem FC Sion auf Platz 3. Schlusslicht ist Lausanne Sport. Auf der A4 Altdorf Richtung Brunnen staut zwischen Altdorf und Sisigen, haben ein Plus von 15 Minuten. Und auch in der Region Ostschweiz auf der A3 Chur Richtung Zürich, da geht es zwischen dem Murgwaldtunnel und Mürihorn Stau wegen einem Fahrzeug, das eine Panne hat. Der rechte Streifen ist gesperrt und dann haben sie 10 Minuten länger als normal. Ich wünsche eine gute Fahrt, Janne. Es bleibt trocken in der Nacht. Morgen gibt es einen Mix aus Sonne und Wolken. Durch den Tag kann es hier und dort auch tröpfeln. Das bei morgen höchstens um die 21 Grad.
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2: Diese Themen haben heute Schlagzeilen gemacht. Guten Abend.
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3: Der Hitzesommer 2026 soll die Schweizer Wirtschaft rund 2,1 Milliarden Franken gekostet haben. Das berichtet eine Studie im Auftrag des Schweizerischen Städteverbands, über welche die NZZ am Sonntag berichtet hat. Wegen der Hitze konnten viele Menschen weniger produktiv arbeiten. Der Städteverband fordert deshalb von Bund und Kantonen mehr Geld für den Hitzeschutz. Der Schweizer Schauspieler und Satiriker Mike Müller ist wegen eines Posts zur AfD-Wahl in Sachsen-Anhalt angezeigt worden. Das berichtet der Sonntagsblick. Mike Müller hatte auf Ex knapp 1 Million AfD-Wählende indirekt als Nazis bezeichnet. Die Anzeige stammt von Peter Müller, dem Sohn des Müller-Milch-Gründers und bekennender AfD-Wähler. Die Zürcher Staatsanwaltschaft bestätigt den Eingang der Anzeige. Mike Müller verweist darauf, dass der AfD-Landesverband in Sachsen-Anhalt vom Verfassungsschutz als gesichert rechtsextremistisch eingestuft wird. Ob in der Schweiz künftig neue Atomkraftwerke gebaut werden dürfen, darüber wird die Bevölkerung entscheiden. Das Bündnis Nein zu neuen AKW hat laut dem Tagesanzeiger über 125.000 Unterschriften für das Referendum gesammelt. Nötig wären 50.000. Das Bündnis wehrt sich gegen den Entscheid des Parlaments, das Verbot für neue Kernkraftwerke aufzuheben. Hinter dem Referendum stehen die SP, die Grünen, die GLP, Teile der Mitte-Partei sowie zahlreiche Organisationen wie die Schweizerische Energiestiftung und Greenpeace Schweiz. Eine Abstimmung darüber ist frühestens im nächsten Februar möglich.
2: Trotz der schlechten Ergebnisse seiner CDU in den Bundesländern Mecklenburg-Vorpommern und Berlin will Kanzler Merz im Amt bleiben. Das sagte der Kanzler in Berlin. Bei den Parlamentswahlen in Mecklenburg-Vorpommern ist die rechtspopulistische AfD laut Hochrechnungen knapp vor der SPD stärkste Kraft. In Berlin liegt die Linke in Führung. Kurz vor Beginn des höchsten jüdischen Feiertags, Yom Kippur, eskaliert die Gewalt im Westjordanland. Die israelischen Streitkräfte teilen mit, Soldaten hätten einen Palästinenser getötet, der versucht habe, sie mit einem Auto zu rammen. Zudem kam ein Israeli durch Schüsse ums Leben, meldet die Polizei. Ein mutmaßlich palästinensischer Täter schoss israelischen Angaben zufolge aus einem Auto heraus auf israelische Siedler. Kurz darauf wurde er demnach von einem Soldaten angeschossen und floh verletzt vom Tatort. Später wurde er in einer Klinik festgenommen, teilt das Militär mit.
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2: Diese Themen haben heute Schlagzeilen gemacht. Guten Abend.
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3: Die Bundesverwaltung hat 104 Millionen Franken für externe Rechtsdienstleistungen ausgegeben. Knapp ein Viertel davon im vergangenen Jahr, berichtet der Sonntagsblick. Praktisch alle Departemente würden für gewisse juristische Abklärungen externe Kanzleien, Beratungsfirmen und Wirtschaftsprüfer beziehen. Für Aufsehen sorgte zuletzt, dass eine Kanzlei in 3 Jahren knapp 2,7 Millionen Franken vom Verteidigungsdepartement für ihre Arbeit erhielt. Die Migros will ihre 10 Regionalgenossenschaften abschaffen. Das berichtet die NZZ am Sonntag. Migros-Direktor Mario Irminger soll sich für eine Einheitsgenossenschaft ausgesprochen haben. Eine Alternative wäre eine Reduktion auf 3 Regionalgenossenschaften. Man sei nahe an einer Einigung, einen Entscheid gäbe es aber noch nicht. Die Migros prüft laut Insidern außerdem, ob sich eine sogenannte Urabstimmung zum Entscheid vermeiden lässt, um kein Nein zu riskieren.
2: Die Schweiz profitiert wirtschaftlich von der Aufrüstung Europas, das schreibt die NZZ am Sonntag. Spitzentechnologie aus der Schweiz sei sehr gefragt, heißt es aus dem Staatssekretariat für Wirtschaft SECO. Der Effekt sei spürbar, habe aber kaum messbare Auswirkungen auf die gesamte Volkswirtschaft. Insbesondere für Firmen, die traditionell auf die Autoindustrie ausgerichtet waren, bietet die Rüstungsindustrie eine Alternative. In der Statistik zu den Kriegsmaterialexporten fehlen sogenannte Dual-Use-Güter und Produkte, die gar keine Ausfuhrbewilligung brauchen. Der Bund will sich bei der Entwicklungshilfe aus 6 Ländern zurückziehen. Gelder für Nepal, Armenien, Georgien, Simbabwe, Tansania und Tunesien werden gestrichen. Das berichtet die Sonntagszeitung und beruft sich auf ein bundesinternes Dokument. So sollen jährlich 330 Millionen Franken frei werden. Dieses Geld bleibt aber in der Entwicklungshilfe. Der Bund will es für humanitäre Nothilfe in Krisengebieten einsetzen.
3: Zahlreiche Schweizer Freibäder haben im vergangenen Hitzesommer ihre eigenen Besucherrekorde gebrochen. Das zeigt eine Umfrage der Nachrichtenagentur Keystone SDA. Besonders der heiße Juni sorgte für einen großen Andrang. Die vielen Gäste forderten auch das Personal, etwa bei der Wasserqualität und der stark beanspruchten Infrastruktur.
2: Der letzte Tag der russischen Parlamentswahl ist von massiven Drohnenattacken auf Moskau überschattet worden. Laut der Leiterin der Wahlkommission sei die Wahl jedoch reibungslos über die Bühne. Moskaus Bürgermeister spricht jedoch von beispiellosen Angriffen. In der ersten Parlamentswahl in Russland seit Beginn des Angriffskrieges gegen die Ukraine darf keine ernstzunehmende Oppositionspartei teilnehmen.
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2: Diese Themen haben heute Schlagzeilen gemacht. Guten Abend.
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3: Der Hitzesommer 2026 soll die Schweizer Wirtschaft rund 2,1 Milliarden Franken

0: gekostet haben. Das berichtet eine Studie im Auftrag des Schweizerischen Städteverbands, über welche die NZZ am Sonntag berichtet hat. Wegen der Hitze konnten viele Menschen weniger produktiv arbeiten. Der Städteverband fordert deshalb von Bund und Kantonen mehr Geld für den Hitzeschutz. Der Schweizer Schauspieler und Satiriker Mike Müller ist wegen eines Posts zur AfD-Wahl in Sachsen-Anhalt angezeigt worden. Das berichtet der Sonntagsblick. Mike Müller hatte auf Ex knapp 1 Million AfD-Wählende indirekt als Nazis bezeichnet. Die Anzeige stammt von Peter Müller, dem Sohn des Müller-Milch-Gründers und bekennender AfD-Wähler. Die Zürcher Staatsanwaltschaft bestätigt den Eingang der Anzeige. Mike Müller verweist darauf, dass der AfD-Landesverband in Sachsen-Anhalt vom Verfassungsschutz als gesichert rechtsextremistisch eingestuft wird. Ob in der Schweiz künftig neue Atomkraftwerke gebaut werden dürfen, darüber wird die Bevölkerung entscheiden. Das Bündnis Nein zu neuen AKW hat laut dem Tagesanzeiger über 125.000 Unterschriften für das Referendum gesammelt. Nötig wären 50.000. Das Bündnis wehrt sich gegen den Entscheid des Parlaments, das Verbot für neue Kernkraftwerke aufzuheben. Hinter dem Referendum stehen die SP, die Grünen, die GLP, Teile der Mitte-Partei sowie zahlreiche Organisationen wie die Schweizerische Energiestiftung und Greenpeace Schweiz. Eine Abstimmung darüber ist frühestens im nächsten Februar möglich.
1: Trotz der schlechten Ergebnisse seiner CDU in den Bundesländern Mecklenburg-Vorpommern und Berlin will Kanzler Merz im Amt bleiben. Das sagte der Kanzler in Berlin. Bei den Parlamentswahlen in Mecklenburg-Vorpommern ist die rechtspopulistische AfD laut Hochrechnungen knapp vor der SPD stärkste Kraft. In Berlin liegt die Linke in Führung. Kurz vor Beginn des höchsten jüdischen Feiertags, Yom Kippur, eskaliert die Gewalt im Westjordanland. Die israelischen Streitkräfte teilen mit, Soldaten hätten einen Palästinenser getötet, der versucht habe, sie mit einem Auto zu rammen. Zudem kam ein Israeli durch Schüsse ums Leben, meldet die Polizei. Ein mutmaßlich palästinensischer Täter schoss israelischen Angaben zufolge aus einem Auto heraus auf israelische Siedler. Kurz darauf wurde er demnach von einem Soldaten angeschossen und floh verletzt vom Tatort. Später wurde er in einer Klinik festgenommen, teilt das Militär mit.
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2: Diese Themen haben heute Schlagzeilen gemacht. Guten Abend.
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3: Die Bundesverwaltung hat 104 Millionen Franken für externe Rechtsdienstleistungen ausgegeben. Knapp ein Viertel davon im vergangenen Jahr, berichtet der Sonntagsblick. Praktisch alle Departemente würden für gewisse juristische Abklärungen externe Kanzleien, Beratungsfirmen und Wirtschaftsprüfer beziehen. Für Aufsehen sorgte zuletzt, dass eine Kanzlei in 3 Jahren knapp 2,7 Millionen Franken vom Verteidigungsdepartement für ihre Arbeit erhielt. Die Migros will ihre 10 Regionalgenossenschaften abschaffen. Das berichtet die NZZ am Sonntag. Migros-Direktor Mario Irminger soll sich für eine Einheitsgenossenschaft ausgesprochen haben. Eine Alternative wäre eine Reduktion auf 3 Regionalgenossenschaften. Man sei nahe an einer Einigung, einen Entscheid gäbe es aber noch nicht. Die Migros prüft laut Insidern außerdem, ob sich eine sogenannte Urabstimmung zum Entscheid vermeiden lässt, um kein Nein zu riskieren.
2: Die Schweiz profitiert wirtschaftlich von der Aufrüstung Europas. Das schreibt die NZZ am Sonntag. Spitzentechnologie aus der Schweiz sei sehr gefragt, heißt es aus dem Staatssekretariat für Wirtschaft SECO. Der Effekt sei spürbar, habe aber kaum messbare Auswirkungen auf die gesamte Volkswirtschaft. Insbesondere für Firmen, die traditionell auf die Autoindustrie ausgerichtet waren, bietet die Rüstungsindustrie eine Alternative. In der Statistik zu den Kriegsmaterialexporten fehlen sogenannte Dual-Use-Güter und Produkte, die gar keine Ausfuhrbewilligung brauchen. Der Bund will sich bei der Entwicklungshilfe aus 6 Ländern zurückziehen. Gelder für Nepal, Armenien, Georgien, Simbabwe, Tansania und Tunesien werden gestrichen. Das berichtet die Sonntagszeitung und beruft sich auf ein bundesinternes Dokument. So sollen jährlich 330 Millionen Franken frei werden. Dieses Geld bleibt aber in der Entwicklungshilfe. Der Bund will es für humanitäre Nothilfe in Krisengebieten einsetzen.
3: Zahlreiche Schweizer Freibäder haben im vergangenen Hitzesommer ihre eigenen Besucherrekorde gebrochen. Das zeigt eine Umfrage der Nachrichtenagentur Keystone SDA. Besonders der heiße Juni sorgte für einen großen Andrang. Die vielen Gäste forderten auch das Personal, etwa bei der Wasserqualität und der stark beanspruchten Infrastruktur.
2: Der letzte Tag der russischen Parlamentswahl ist von massiven Drohnenattacken auf Moskau überschattet worden. Laut der Leiterin der Wahlkommission sei die Wahl jedoch reibungslos über die Bühne. Moskaus Bürgermeister spricht jedoch von beispiellosen Angriffen. In der ersten Parlamentswahl in Russland seit Beginn des Angriffskrieges gegen die Ukraine darf keine ernstzunehmende Oppositionspartei teilnehmen.
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0: Und jetzt geht's gemütlich durch die Nacht.